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2: Ich bin Yves Simon. Wer hat die Drohne auf das Gelände des Leipziger Flughafens geschickt? Bisher gibt es noch keine gesicherten Erkenntnisse. Auf jeden Fall aber hat jetzt die Bundesanwaltschaft die Ermittlungen in der Sache übernommen. Es besteht der Verdacht eines versuchten Sprengstoffanschlags. Die sichergestellte Drohne war mit einem Sprengsatz bestückt, der entschärft werden konnte. Der sächsische Innenminister Schuster weist Berichte zurück, wonach eine ukrainische Frachtmaschine, in deren Nähe die Drohne abgefangen wurde, am Flughafen mit Munition beladen gewesen sei. Sollen. US-Präsident Trump hat wieder einen neuen Versuch gestartet, das Geburtsrecht für bestimmte Gruppen in den USA einzuschränken. Er hat jetzt ein Dekret unterschrieben. Es soll dafür sorgen, dass Babys von Müttern, die nur für die Geburt einreisen, nicht mehr automatisch US-Staatsbürger werden. Beim letzten Versuch, das Gesetz zu ändern, war Trump allerdings vor dem obersten Gericht, dem Supreme Court, gescheitert. Mit Hitzeaktionsplänen sollen sich Städte und Gemeinden bei uns in Bayern gegen Hitzewellen wappnen. Bis jetzt aber machen das nur die wenigsten. Nur 13 von über 2000 Kommunen in Bayern haben einen solchen Plan. Grund ist vor allem das fehlende Geld. In größeren Städten, da sind es gleich mehrere hunderttausend Euro, die es kostet, einen solchen Plan zu machen. Vor allem Obdachlose leiden zum Beispiel massiv unter der Hitze. Für sie gibt es zu wenig schattige Plätze in den Städten. Die SPD im Bayerischen Landtag schlägt deswegen jetzt auch vor, dass Hitze Aktionspläne zur Pflicht werden, allerdings nicht, um die Kommunen zu belasten, sondern dann müsste nämlich der Freistaat die Kosten übernehmen. Im Persischen Golf droht eine Umweltkatastrophe. Vor der Küste des Oman ist offensichtlich ein Öltanker havariert. Satellitenbilder zeigen, wie immer mehr Öl ins Meer läuft. Der 270 Meter lange Frachter soll zur russischen Schattenflotte gehören. Der Ölteppich treibt direkt auf den Oman zu.
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2: Ich bin Yves Simon. Fast 12.000 Hitzetote hat es in diesem Jahr in Deutschland schon gegeben und Sozialverbände schlagen jetzt wegen der Sommerhitze Alarm und warnen vor allem vor lebensgefährlichen Folgen für obdachlose Menschen. Die Bundesarbeitsgemeinschaft Wohnungslosenhilfe fordert, Hitzeschutz muss zur Pflichtaufgabe von Staat und Kommunen werden. Da braucht es auch mehr Geld vom Bund. Und der Sozialverband Deutschland verlangt flächendeckende Hitzeaktionspläne. Nicht nur an Land, auch im Meer macht sich die Hitze deutlich bemerkbar. Vor der Küste Mallorcas, da ist jetzt eine neue Rekordwassertemperatur gemessen worden. Westlich der Insel hat eine Messboje 33 Grad gemessen. So ein hoher Wert ist in Spanien noch nie im Meer nachgewiesen worden. Hohe Wassertemperaturen begünstigen auch Unwetter und Wirbelstürme. Schweres Feuer im Landkreis Aichach-Friedberg in der Nacht. Beim Brand eines Schweinestalls sind alle 1600 Tiere verendet. Menschen sind nach Polizeiangaben aber nicht verletzt worden. Die Feuerwehr ist schon die ganze Nacht über mit 250 Kräften im Einsatz. Wegen der starken Rauchentwicklung zwischen Hörmannsberg und Ried sollen Anwohner auch Fenster und Türen geschlossen halten. Deutschland ist zwar nicht Kreuzfahrernation Nummer 1, das sind die USA, aber die zweitmeisten Kreuzfahrten werden von Deutschen gebucht. Wie umweltfreundlich sind Kreuzfahrten aber wirklich? Im neuen Umweltranking des Naturschutzbundes NABU schneiden die norwegischen Reedereien Havila und Hurtigruten zwar wieder am besten ab, aber selbst sie erreichen nicht mal die Hälfte der möglichen Punkte. Soita Suvali berichtet.
3: Wer eine Kreuzfahrt bucht, muss beim Klimaschutz weiter deutliche Abstriche machen. Der NABU sagt, auch die besten Anbieter sind noch weit von einer wirklich umweltfreundlichen Reise entfernt. Die Umweltschützer haben unter anderem geprüft, ob die Schiffe ohne Schweröl fahren, Landstrom im Hafen nutzen und ihre Abgase reinigen. Gleichzeitig boomt die Branche weiter.
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2: Ich bin Yves Simon. Fast 12.000 Hitzetote hat es in diesem Jahr in Deutschland schon gegeben und Sozialverbände schlagen jetzt wegen der Sommerhitze Alarm und warnen vor allem vor lebensgefährlichen Folgen für obdachlose Menschen. Die Bundesarbeitsgemeinschaft Wohnungslosenhilfe fordert, Hitzeschutz muss zur Pflichtaufgabe von Staat und Kommunen werden. Da braucht es auch mehr Geld vom Bund. Und der Sozialverband Deutschland verlangt flächendeckende Hitzeaktionspläne. Nicht nur an Land, auch im Meer macht sich die Hitze deutlich bemerkbar. Vor der Küste Mallorcas, da ist jetzt eine neue Rekordwassertemperatur gemessen worden. Westlich der Insel hat eine Messboje 33 Grad gemessen. So ein hoher Wert ist in Spanien noch nie im Meer nachgewiesen worden. Hohe Wassertemperaturen begünstigen auch Unwetter und Wirbelstürme. Schweres Feuer im Landkreis Aichach-Friedberg in der Nacht. Beim Brand eines Schweinestalls sind alle 1600 Tiere verendet. Menschen sind nach Polizeiangaben aber nicht verletzt worden. Die Feuerwehr ist schon die ganze Nacht über mit 250 Kräften im Einsatz. Wegen der starken Rauchentwicklung zwischen Hörmannsberg und Ried sollen Anwohner auch Fenster und Türen geschlossen halten. Deutschland ist zwar nicht Kreuzfahrernation Nummer 1, das sind die USA, aber die zweitmeisten Kreuzfahrten werden von Deutschen gebucht. Wie umweltfreundlich sind Kreuzfahrten aber wirklich? Im neuen Umweltranking des Naturschutzbundes NABU schneiden die norwegischen Reedereien Havila und Hurtigruten zwar wieder am besten ab, aber selbst sie erreichen nicht mal die Hälfte der möglichen Punkte. Soita Suvali berichtet.
3: Wer eine Kreuzfahrt bucht, muss beim Klimaschutz weiter deutliche Abstriche machen. Der NABU sagt, auch die besten Anbieter sind noch weit von einer wirklich umweltfreundlichen Reise entfernt. Die Umweltschützer haben unter anderem geprüft, ob die Schiffe ohne Schweröl fahren, Landstrom im Hafen nutzen und ihre Abgase reinigen. Gleichzeitig boomt die Branche weiter.
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2: Ich bin Yves Simon. US-Präsident Trump startet wieder einen neuen Anlauf, das Geburtsrecht für bestimmte Gruppen in den USA einzuschränken. Ein Dekret soll verhindern, dass Babys von Müttern, die nur für die Geburt einreisen, automatisch US-Staatsbürger werden. Und das trotz eines klaren Urteils des Supreme Court zugunsten dieser Praxis. Kritiker sprechen von einem Angriff auf den 14. Verfassungszusatz. Trumps Vorstoß dürfte wieder vor dem Gericht landen. Nach dem Fund einer Sprengstoffdrohne am Flughafen Leipzig-Halle sieht die FDP-Verteidigungspolitikerin Strack-Zimmermann Russland hinter dem Vorfall. Sie ist damit die erste bekanntere Politikerin, die das so klar ausspricht. Die Behörden ermitteln noch und wollen sich bisher nicht festlegen. Strack-Zimmermann meint im Gespräch mit dem Kölner Stadtanzeiger aber, dass es das Ziel Russlands ist, die öffentliche Meinung in Deutschland zu beeinflussen und vor allem vor Wahlen Angst und Widerstand gegen die Ukraine-Hilfe zu schüren. In Straubing startet heute das Gäuboden-Volksfest. Nach dem Oktoberfest in München ist es das zweitgrößte Volksfest in Bayern. Ab 16 Uhr ist das Gelände geöffnet. Kurz danach zieht der traditionelle Volksfestauszug mit über 3.500 Teilnehmern zur Festwiese. Offiziell wird dann morgen erst eröffnet von Bundeslandwirtschaftsminister Rainer. Etwa 1,3 Millionen Besucher werden dieses Jahr wieder erwartet. Die Maß Bier kostet etwa 13,30 Euro. Das ist 40 Cent mehr als noch im letzten Jahr. Es geht wieder los. Mit einem Duell zweier Traditionsvereine startet die neue Saison in der zweiten Fußball-Bundesliga. Der VfL Bochum empfängt zum Auftakt heute Abend im Ruhrstadion Hertha BSC. Für uns berichtet Tine Klimach, wer sind denn die Favoriten auf den Aufstieg dieses Jahr?
3: Da muss man ganz klar sagen, der VfL Wolfsburg, der letzte Saison aus der ersten Bundesliga abgestiegen ist. Denn Wolfsburg hat alleine ungefähr so viel Geld ausgegeben wie der ganze Rest der Liga zusammen. Die haben also den teuersten Kader und gelten als absoluter Favorit. Dahinter gibt es eine ausgeglichene Liga, die eine ganze Menge Spannung verspricht.
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2: Ich bin Yves Simon. US-Präsident Trump startet wieder einen neuen Anlauf, das Geburtsrecht für bestimmte Gruppen in den USA einzuschränken. Ein Dekret soll verhindern, dass Babys von Müttern, die nur für die Geburt einreisen, automatisch US-Staatsbürger werden. Und das trotz eines klaren Urteils des Supreme Court zugunsten dieser Praxis. Kritiker sprechen von einem Angriff auf den 14. Verfassungszusatz. Trumps Vorstoß dürfte wieder vor dem Gericht landen. Nach dem Fund einer Sprengstoffdrohne am Flughafen Leipzig-Halle sieht die FDP-Verteidigungspolitikerin Strack-Zimmermann Russland hinter dem Vorfall. Sie ist damit die erste bekanntere Politikerin, die das so klar ausspricht. Die Behörden ermitteln noch und wollen sich bisher nicht festlegen. Strack-Zimmermann meint im Gespräch mit dem Kölner Stadtanzeiger aber, dass es das Ziel Russlands ist, die öffentliche Meinung in Deutschland zu beeinflussen und vor allem vor Wahlen Angst und Widerstand gegen die Ukraine-Hilfe zu schüren. In Straubing startet heute das Gäuboden-Volksfest. Nach dem Oktoberfest in München ist es das zweitgrößte Volksfest in Bayern. Ab 16 Uhr ist das Gelände geöffnet. Kurz danach zieht der traditionelle Volksfestauszug mit über 3.500 Teilnehmern zur Festwiese. Offiziell wird dann morgen erst eröffnet von Bundeslandwirtschaftsminister Rainer. Etwa 1,3 Millionen Besucher werden dieses Jahr wieder erwartet. Die Maß Bier kostet etwa 13,30 Euro. Das ist 40 Cent mehr als noch im letzten Jahr. Es geht wieder los. Mit einem Duell zweier Traditionsvereine startet die neue Saison in der zweiten Fußball-Bundesliga. Der VfL Bochum empfängt zum Auftakt heute Abend im Ruhrstadion Hertha BSC. Für uns berichtet Tine Klimach, wer sind denn die Favoriten auf den Aufstieg dieses Jahr?
3: Da muss man ganz klar sagen, der VfL Wolfsburg, der letzte Saison aus der ersten Bundesliga abgestiegen ist. Denn Wolfsburg hat alleine ungefähr so viel Geld ausgegeben wie der ganze Rest der Liga zusammen. Die haben also den teuersten Kader und gelten als absoluter Favorit. Dahinter gibt es eine ausgeglichene Liga, die eine ganze Menge Spannung verspricht.
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2: Ich bin Yves Simon. Guten Morgen. Der Drohnenvorfall am Flughafen Leipzig-Halle beschäftigt jetzt die obersten Ermittler in Deutschland. Die Bundesanwaltschaft hat den Fall übernommen. Sie spricht von einem Angriff mit besonderer Bedeutung für die Sicherheit des Landes. Für uns berichtet Soita Sowali.
3: Die Ermittler gehen inzwischen davon aus, dass die Täter die Explosion auf dem Flughafengelände ganz gezielt auslösen wollten. An der Drohne befanden sich laut der Bundesanwaltschaft professioneller Sprengstoff und ein Zünder. Außerdem soll eine Frachtmaschine beim Durchstarten mit einer zweiten Drohne zusammengestoßen sein. Auch dazu wird gerade ermittelt.

0: Im US-Bundesstaat New Mexico ist der Facebook-Mutterkonzern Meta jetzt zu 567 Millionen Dollar Strafe verdonnert worden. Ein Gericht sieht die psychische Gesundheit von Kindern in Gefahr. Konkret werfen die Richter Meta vor, die Algorithmen so zu trimmen, dass die Plattformen von Meta abhängig machen. Das Gericht fordert deswegen auch strengere Nutzungsbegrenzungen für Minderjährige. Meta will in Berufung gehen und betont, man habe eine gute Bilanz beim Schutz von Jugendlichen. Der Geruch nach Stall und frischem Gras. Für viele, die bei uns in Bayern auf dem Land aufgewachsen sind, ist das Alltag. Diese Stallluft hat sogar einen direkten Effekt auf unsere Gesundheit. Das zeigt jetzt eine neue Studie der LMU in München. Kinder, die in einer bäuerlichen Umgebung aufgewachsen sind, bekommen im Laufe ihres Lebens weniger Allergien, Heuschnupfen oder auch Asthma als Stadtkinder. Dieser sogenannte Bauernhof-Effekt ist damit zu erklären, dass sich in der Stallluft deutlich mehr Bakterien befinden. Die zweite Fußball-Bundesliga startet heute Abend in die neue Saison und den Auftakt machen ab 8:30 der VfL Bochum und Hertha BSC Berlin. Einige Regeln von der WM werden auch in der ersten und zweiten Liga jetzt neu eingeführt dieses Jahr. Eigentlich fast alles, muss man sagen, abgesehen von der Trinkpause. Zum Beispiel kann der Schiri bei Abstößen oder auch Einwürfen einen Countdown anzeigen. Wird der überschritten, dann gibt's Ecke oder einen Einwurfwechsel.
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1: Ich bin Yves Simon. Guten Morgen. Der Drohnenvorfall am Flughafen Leipzig-Halle beschäftigt jetzt die obersten Ermittler in Deutschland. Die Bundesanwaltschaft hat den Fall übernommen. Sie spricht von einem Angriff mit besonderer Bedeutung für die Sicherheit des Landes. Für uns berichtet Soita Sowali.
2: Die Ermittler gehen inzwischen davon aus, dass die Täter die Explosion auf dem Flughafengelände ganz gezielt auslösen wollten. An der Drohne befanden sich laut der Bundesanwaltschaft professioneller Sprengstoff und ein Zünder. Außerdem soll eine Frachtmaschine beim Durchstarten mit einer zweiten Drohne zusammengestoßen sein. Auch dazu wird gerade ermittelt.
1: Im US-Bundesstaat New Mexico ist der Facebook-Mutterkonzern Meta jetzt zu 567 Millionen Dollar Strafe verdonnert worden. Ein Gericht sieht die psychische Gesundheit von Kindern in Gefahr. Konkret werfen die Richter Meta vor, die Algorithmen so zu trimmen, dass die Plattformen von Meta abhängig machen. Das Gericht fordert deswegen auch strengere Nutzungsbegrenzungen für Minderjährige. Meta will in Berufung gehen und betont, man habe eine gute Bilanz beim Schutz von Jugendlichen. Der Geruch nach Stall und frischem Gras. Für viele, die bei uns in Bayern auf dem Land aufgewachsen sind, ist das Alltag. Diese Stallluft hat sogar einen direkten Effekt auf unsere Gesundheit. Das zeigt jetzt eine neue Studie der LMU in München. Kinder, die in einer bäuerlichen Umgebung aufgewachsen sind, bekommen im Laufe ihres Lebens weniger Allergien, Heuschnupfen oder auch Asthma als Stadtkinder. Dieser sogenannte Bauernhof-Effekt ist damit zu erklären, dass sich in der Stallluft deutlich mehr Bakterien befinden. Die zweite Fußball-Bundesliga startet heute Abend in die neue Saison und den Auftakt machen ab 8:30 der VfL Bochum und Hertha BSC Berlin. Einige Regeln von der WM werden auch in der ersten und zweiten Liga jetzt neu eingeführt dieses Jahr. Eigentlich fast alles, muss man sagen, abgesehen von der Trinkpause. Zum Beispiel kann der Schiri bei Abstößen oder auch Einwürfen einen Countdown anzeigen. Wird der überschritten, dann gibt's Ecke oder einen Einwurfwechsel.
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4: Ich bin Oliver Urbanke. Guten Morgen. Wer hat die Drohne auf das Gelände des Leipziger Flughafens geschickt? Bisher gibt's da noch keine gesicherten Erkenntnisse. Auf jeden Fall hat jetzt die Bundesanwaltschaft die Ermittlungen übernommen. Es besteht der Verdacht eines versuchten Sprengstoffanschlags. Die sichergestellte Drohne war mit einem Sprengsatz bestückt, der konnte entschärft werden. Sachsens Innenminister Schuster weist Berichte zurück, wonach eine ukrainische Frachtmaschine, in deren Nähe die Drohne abgefangen wurde, am Flughafen mit Munition beladen gewesen sein soll. US-Präsident Trump startet einen neuen Versuch, das Geburtsrecht für bestimmte Gruppen in den USA einzuschränken. Ein Dekret soll dafür sorgen, dass Babys von Müttern, die nur für die Geburt einreisen, nicht mehr automatisch US-Staatsbürger werden. Beim letzten Versuch, das Gesetz zu ändern, war Trump vor dem obersten Gericht, dem Supreme Court, gescheitert. In Straubing startet heute das Gäuboden-Volksfest, nach dem Oktoberfest das zweitgrößte Volksfest in Bayern. Ab 16 Uhr ist das Gelände geöffnet, kurz danach zieht der traditionelle Volksfestauszug mit über 3500 Teilnehmenden zur Festwiese. Offiziell eröffnet wird morgen von Bundeslandwirtschaftsminister Rainer. Rund 1,3 Millionen Besucherinnen und Besucher werden erwartet. Die Maß Bier kostet dieses Jahr etwa 13,30 Euro. Und

0: mit 40 Cent mehr als im letzten Jahr. Es geht wieder los. Mit dem Duell zweier Traditionsvereine startet die neue Saison in der zweiten Fußball-Bundesliga. Der VfL Bochum empfängt zum Auftakt heute Abend im Ruhrstadion Hertha BSC. Thomas Pockt berichtet.
1: Sowohl Bochum als auch Hertha gehen mit einigen Fragezeichen in die neue Saison. Bei beiden Clubs hat sich personell viel verändert. Vor allem die Berliner sind quasi runderneuert. Wichtige Leistungsträger wie Kapitän Rehse oder Torwart Ernst sind weg. Und weil gespart werden muss, setzt die Hertha vor allem auf die eigene Jugend. Vom Aufstieg will diesmal keiner offen reden. Saisonziel ist ein einstelliger Tabellenplatz.
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3: Sonne, Sonne und noch mehr Sonne. Auch heute wieder richtig schön sommerlich. Ein fast wolkenloser Himmel. Die 30-Grad-Marke, die knacken wir heute nicht ganz. Der Topwert 28 Grad. Und der Radio Galaxy Wettertrend? Mega geiles Wochenendwetter. Am Samstag ganz viel Sonnenschein bei heißen 30 Grad. Und am Sonntag, da legen wir nochmal nach. Bis zu 34 Grad sind drin.
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3: Und damit guten Morgen zu euch auf die Straßen. Gute Nachrichten. Aktuell sieht's gut aus und ihr habt freie Fahrt. Falls ihr aber trotzdem was entdeckt, Staus oder Blitzer, gerne bei uns durchklingeln oder uns eine WhatsApp-Sprachnachricht rüberschicken an die 0800 007 0076. Vielen Dank euch, kommt weiterhin gut durch.
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0: 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Guten Morgen, hier ist die Radio Galaxy Morning Show und diesen Foodtrend müsst ihr diesen Sommer unbedingt ausprobieren.
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0: Das Eiscroissant. Insta und TikTok sind aktuell voll davon mit Clips. Ihr könnt das Ganze super easy zu Hause nachmachen. Ihr braucht nur ein frisches, am besten noch leicht warmes Croissant und ein Eis am Stiel mit Schokoüberzug, zum Beispiel ein Magnum. Das leicht antauen lassen, dann schneidet ihr das Croissant oben vorsichtig auf, schiebt das Eis hinein und zieht anschließend den Holzstab raus. Fertig ist vielleicht die wildeste Sommerkombi des Jahres. Warum das so gut funktioniert? Ja, außen habt ihr dieses warme, knusprige und butterige Croissant, innen kaltes, cremiges Eis und knackige Schokolade. Also maximaler Temperatur und Crunch-Kontrast. Aber wichtig, nicht erst noch 10 Fotos machen, sonst habt ihr am Ende kein Eis-Croissant, sondern Croissant-Suppe.

0: Guten Morgen, hier ist die Radio Galaxy Morning Show mit mir, mit Max. Und Leute, diese Rechnung ist mal richtig heftig. Der Freistaat Bayern hat in den letzten 8 Jahren insgesamt, Achtung, rund 360 Millionen Euro an Microsoft überwiesen. Besonders teuer sind ja die Abo-Programme, also Microsoft 365 zum Beispiel, für Programme wie Outlook, Word, Teams und Cloud-Dienste, ja auch die Behörden des Freistaats Bayern greifen auf diese Dienste zurück und dafür zahlt Bayern inzwischen mehr als doppelt so viel wie noch vor 5 Jahren. Ne? Statt 8,8 Millionen sind es jetzt 18,3 Millionen Euro pro Jahr. Und jetzt kommt's, die Ausgaben der bayerischen Städte und Gemeinden sind da noch gar nicht mit eingerechnet. Ja Leute, also das ist ja mal eine echte Hausnummer. 360 Millionen für Microsoft, ja da ist der Warenkorb aber ordentlich eskaliert.
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0: Guten Morgen, hier ist die Radio Galaxy Morning Show und Leute, denkt immer dran.
1: Heute ist wieder Freitag, heute wieder richtig.
0: Gemeinsam starten wir in das Wochenende. Ich hoffe, ihr

0: Kommt gut rein und wir begleiten euch mit den besten aktuellen Hits gleich wieder.
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11: Ich bin Oliver Urbanke. Guten Morgen. Wer hat die Drohne auf das Gelände des Leipziger Flughafens geschickt? Bisher gibt's da noch keine gesicherten Erkenntnisse. Auf jeden Fall hat jetzt die Bundesanwaltschaft die Ermittlungen übernommen. Es besteht der Verdacht eines versuchten Sprengstoffanschlags. Die sichergestellte Drohne war mit einem Sprengsatz bestückt, der konnte entschärft werden. Sachsens Innenminister Schuster weist Berichte zurück, wonach eine ukrainische Frachtmaschine, in deren Nähe die Drohne abgefangen wurde, am Flughafen mit Munition beladen gewesen sein soll. US-Präsident Trump startet einen neuen Versuch, das Geburtsrecht für bestimmte Gruppen in den USA einzuschränken. Ein Dekret soll dafür sorgen, dass Babys von Müttern, die nur für die Geburt einreisen, nicht mehr automatisch US-Staatsbürger werden. Beim letzten Versuch, das Gesetz zu ändern, war Trump vor dem obersten Gericht, dem Supreme Court, gescheitert. In Straubing startet heute das Gäuboden-Volksfest, nach dem Oktoberfest das zweitgrößte Volksfest in Bayern. Ab 16 Uhr ist das Gelände geöffnet, kurz danach zieht der traditionelle Volksfestauszug mit über 3500 Teilnehmenden zur Festwiese. Offiziell eröffnet wird morgen von Bundeslandwirtschaftsminister Rainer. Rund 1,3 Millionen Besucherinnen und Besucher werden erwartet. Die Maß Bier kostet dieses Jahr etwa 13,30 Euro und damit 40 Cent mehr als im letzten Jahr. Es geht wieder los. Mit dem Duell zweier Traditionsvereine startet die neue Saison in der zweiten Fußball-Bundesliga. Der VfL Bochum empfängt zum Auftakt heute Abend im Ruhrstadion Hertha BSC. Thomas Pockt berichtet.
12: Sowohl Bochum als auch Hertha gehen mit einigen Fragezeichen in die neue Saison. Bei beiden Clubs hat sich personell viel verändert. Vor allem die Berliner sind quasi rund erneuert. Wichtige Leistungsträger wie Kapitän Rehse oder Torwart Ernst sind weg und weil gespart werden muss, setzt die Hertha vor allem auf die eigene Jugend. Vom Aufstieg will diesmal keiner offen reden. Saisonziel ist ein einstelliger Tabellenplatz.
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6: Die Sonnencreme heute am besten irgendwo griffbereit halten. Die Hitzewelle bleibt. Nur ganz wenige Wolken sind heute unterwegs. Ganz viel Sonnenschein bei einer Höchsttemperatur von 8.

0: 28 Grad. Und der Radio Galaxy Wettertrend? Geiles Badewetter am Wochenende. Samstag viel Sonne bei 30 Grad und am Sonntag, da wird's wieder richtig heiß, bei bis zu 34 Grad max.
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2: Aktuell nichts los auf den Straßen. Gute Fahrt euch.
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2: Gibt's in Kersbach in der Pfarrgartenstraße. Hier sind 30 und auf der B470 direkt am Ortsausgang von Oesdorf. Da steht ein Blitzeanhänger Richtung Höchstadt. Es wird aber beidseitig geblitzt. Habt ihr auch noch was gesehen? Dann werdet Teil der Galaxy Community und meldet Staus oder Blitzer per WhatsApp an die 0800 007 0076. Alle Staus und Blitzer findet ihr auch online unter radiogalaxy.de.
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Guten Morgen, Max hier für euch in der Radio Galaxy Morning Show. Und an der Stelle mal ein Prost in die Runde. Ja, ich finde, das kann man an der Stelle mal sagen, denn heute ist Tag des Bieres. Und das Bierland Deutschland, das verändert sich ja aktuell. Leute, wir müssen reden, denn immer mehr Menschen greifen zur alkoholfreien Variante. Eine aktuelle Umfrage zeigt, über die Hälfte der Deutschen trinkt alkoholfreies Bier, zumindest gelegentlich. Besonders nach dem Sport ist der Trend aktuell stark. Naja, aber gut, also ich gehe ja jetzt am Wochenende auch mal zum Straubinger Gäubodenfest. Da kommt die alkoholfreie Variante bei mir zumindest auf jeden Fall nicht ins Spiel. Naja, aber gut, ich trinke auch sonst sehr wenig Bier. Egal ob mit oder ohne Alkohol, Hauptsache kalt. Ich glaube, da sind wir uns einig, denn beim Bier sind sich die meisten, denke ich, einig. Warm schmeckt's einfach überhaupt nicht.

0: Ein Satz, den wirklich jeder kennt. Ein Satz, der seit Jahrzehnten für Stil, Spannung und jede Menge Action steht.
1: Mein Name ist Bond. James Bond.
0: Doch wer darf diesen Satz als nächstes sagen? Ja, das ist so die große Frage, die im Raum steht, seit Daniel Craig seinen letzten Einsatz als 007 hatte. Und jetzt gibt's ein Update. Produzentin Amy Pascal sagt, die Entscheidung für den neuen James Bond soll noch dieses Jahr fallen. Und der Neustart soll nicht einfach eine Kopie werden. Es soll ja so ein bisschen was anderes sein. Man will ein bisschen mutig sein an der Stelle. Gesucht wird angeblich ein Schauspieler Ende 20, Anfang 30. Also, falls ihr das gerade hört und denkt, Moment mal, das könnte ich sein. Ja, vielleicht einfach mal der Produzentin schreiben. Einmal James Bond spielen und ihr hättet wahrscheinlich ja auf jeden Fall ausgesorgt. Wer am Ende die Lizenz zum Töten bekommt, bleibt auf jeden Fall spannend. Fest steht nur, hinter dem neuen Bond steckt ein großes Team und die Erwartungen an den nächsten 007 sind riesig. 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

0: Die Radio Galaxy Morning Show mit mir, mit Max. Es ist kurz vor 7. Wir starten gemeinsam ins Wochenende in diesem Freitagmorgen mit den besten aktuellen Hits. Gleich mit Teddy Swims. Glockenbug ist in der Playlist und Holy Humberstone sorgt für gute Laune.
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0: Es ist genau 7 Uhr.
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15: Ich bin Oliver Urbanke. Guten Morgen. Eine Helmpflicht für E-Scooter. Die fordern die Macher einer neuen Studie zu Unfällen mit den elektrischen Rollern. Ebenso eigene Fahrspuren. Philipp Detlefs berichtet.
16: Das Risiko für ein Schädel-Hirn-Trauma ist bei E-Scooter-Unfällen fast doppelt so hoch wie bei Radfahrern und mehr als dreimal so hoch wie bei Motorradfahrern. Ursache dafür sind laut den Forschern vor allem, dass Scooterfahrer kaum Helme tragen und die stehende Fahrposition. Bei abruptem Bremsen werden Fahrer leicht kopfüber nach vorn über den Lenker geschleudert. Auffällig ist laut den Forschern auch der hohe Anteil von Minderjährigen unter den Schwerverletzten.
15: Was tun bei starker Hitze? Das sollen Städte und Gemeinden in Hitzeaktionsplänen erarbeiten. Von über 2000 Kommunen in Bayern haben bisher allerdings erst 13 einen solchen Plan. Grund dafür ist vor allem das fehlende Geld. Vor allem in größeren Städten kann die Erstellung eines solchen Plans mehrere hunderttausend Euro kosten. Geht es nach der SPD im Landtag, sollen Hitzeaktionspläne zur Pflicht werden. Dann müsste der Freistaat die Kosten übernehmen. Nach dem Drohnenvorfall am Leipziger Flughafen hat die Bundesanwaltschaft die Ermittlungen übernommen. Es besteht der Verdacht eines versuchten Sprengstoffanschlags, heißt es. FDP-Verteidigungspolitikerin Strack-Zimmermann vermutet Russland hinter dem Vorfall, wie sie dem Kölner Stadtanzeiger sagt. Gesicherte Erkenntnisse dazu gibt's noch nicht. Außerdem gibt es jetzt mehrere Forderungen danach, Drohnenabwehr in Deutschland zentral zu organisieren, beim Innenministerium und der Bundespolizei. Mit dem Duell zweier deutscher Traditionsvereine startet heute die 53. Saison in der zweiten Fußball-Bundesliga. Der VfL Bochum empfängt zum Auftakt am Abend im Ruhrstadion Hertha BSC. Für beide Mannschaften ist die Partie nach größeren personellen Umbrüchen ein erster wichtiger Gradmesser.
8: Und jetzt Aktuelles aus Oberfranken.
17: Mit Anja Troll. Gegen den 27-Jährigen aus dem Bamberger Stadtteil Gaustadt, der am Mittwoch einen größeren Polizeieinsatz ausgelöst hat, wird wegen des Verdachts des zweifach versuchten Totschlags ermittelt. Ein Ermittlungsrichter erließ einen Unterbringungsbefehl, denn der Mann soll Polizisten im Treppenhaus mit einem Messer bedroht und Stichbewegungen gemacht haben. Bei einem späteren Zugriff durch Spezialkräfte soll er erneut ein Messer gegen einen Beamten gerichtet haben. Der Angriff konnte abgewehrt werden. Der 27-Jährige 16-Jährige wurde leicht verletzt und in

0: Krankenhaus gebracht. Die Ermittlungen laufen.
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2: Sonne, Sonne und noch mehr Sonne. Auch heute wieder richtig schön sommerlich. Ein fast wolkenloser Himmel. Die 30-Grad-Marke, die knacken wir heute nicht ganz. Der Topwert 28 Grad. Und der Radio Galaxy Wettertrend? Mega geiles Wochenendwetter. Am Samstag ganz viel Sonnenschein bei heißen 30 Grad. Und am Sonntag, da legen wir nochmal nach. Bis zu 34 Grad sind drin.
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0: Guten Morgen. Zwischen Trokau und Bayreuth Süd auf der A9 liegt aktuell ein Gegenstand auf der Straße. Bitte seid hier vorsichtig.
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0: Einer ist auf der A73 Richtung Lichtenfels auf der Höhe von Memmelsdorf. Hier sind 100 erlaubt. Dann haben wir einen in Kersbach in der Pfarrgartenstraße. Hier sind 30. Und am Ortsausgang von Oesdorf Richtung Höchstadt. Da wird beidseitig mit einem Blitzeranhänger geblitzt. Habt ihr denn auch noch was gesehen? Dann werdet Teil der Galaxy Community und meldet Staus oder Blitzer per WhatsApp an die 0800 007 0076. Alle Staus und Blitzer findet ihr auch online unter radiogalaxy.de und auf unserer kostenlosen Radio Galaxy App. Gute Fahrt wünsche ich euch.
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0: Sonnen. Oh.
1: Guten Morgen, Radio Galaxy ist hier und die gesamte Region rund um Straubing ist hyped auf heute Abend. Da startet das Gäubodenvolksfest. 11 Tage lang wird da in vielen verschiedenen Festzelten gefeiert. Es gibt Fahrgeschäfte, alle sind in Tracht und es gibt einfach richtig gute Stimmung. Rund 1,3 Millionen Besucher werden dann in den nächsten Tagen erwartet. Viele mögen gerade diese Mischung aus großem Volksfest und trotzdem gemütlicher regionaler Atmosphäre. Das Gäubodenvolksfest in Straubing startet und es ist Tag des Bieres. Also das kann doch kein Zufall sein, oder? Ich war selbst schon ein paar Mal dort, werde auch morgen mal hinschauen mit Freunden und es wird sicherlich wieder ein sehr lustiger und wilder Abend. Ein schönes Wochenende euch, hier ist Radio Galaxy.

Guten Morgen, Radio Galaxy ist hier mit der Morning Show und aktuell gibt es ja so ein bisschen zwei Lager. Ne? Die einen, die sind gerade mitten im Sommerurlaub und genießen so ein bisschen die Ruhe und haben eine kleine Auszeit vor der Arbeit. Die anderen wiederum sind fleißig am Arbeiten, halten die Stellung für uns. Also viele Grüße an der Stelle auch an alle, die gerade noch in der Arbeit sind. Immerhin, heute ist Freitag, das heißt, das Wochenende steht vor der Tür und wir erwarten ja richtig schönes Wetter hier bei uns in der Region. Also perfekt, um auch da so ein bisschen Urlaubsfeeling zu generieren. 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

0: Es ist kurz vor 7:30. Herzlich willkommen auf dem Weg Richtung Wochenende. Maxi für euch in der Radio Galaxy Morning Show. Gleich nach 7:30 ist Alex Warren in der Playlist. The Weeknd bringt euch ins Wochenende und ein Song, der absolut nach einer richtig guten Beachparty klingt. The Bowser, Magnetic.
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11: Ich bin Oliver Urbanke. Guten Morgen. Eine Helmpflicht für E-Scooter. Die fordern die Macher einer neuen Studie zu Unfällen mit den elektrischen Rollern. Ebenso eigene Fahrspuren. Philipp Detlefs berichtet.
12: Das Risiko für ein Schädel-Hirn-Trauma ist bei E-Scooter-Unfällen fast doppelt so hoch wie bei Radfahrern und mehr als dreimal so hoch wie bei Motorradfahrern. Ursache dafür sind laut den Forschern vor allem, dass Scooterfahrer kaum Helme tragen und die stehende Fahrposition. Bei abruptem Bremsen werden Fahrer leicht kopfüber nach vorn über den Lenker geschleudert. Auffällig ist laut den Forschern auch der hohe Anteil von Minderjährigen unter den Schwerverletzten.
11: Was tun bei starker Hitze? Das sollen Städte und Gemeinden in Hitzeaktionsplänen erarbeiten. Von über 2000 Kommunen in Bayern haben bisher allerdings erst 13 einen solchen Plan. Grund dafür ist vor allem das fehlende Geld. Vor allem in größeren Städten kann die Erstellung eines solchen Plans mehrere hunderttausend Euro kosten. Geht es nach der SPD im Landtag, sollen Hitzeaktionspläne zur Pflicht werden. Dann müsste der Freistaat die Kosten übernehmen. Nach dem Drohnenvorfall am Leipziger Flughafen hat die Bundesanwaltschaft die Ermittlungen übernommen. Es besteht der Verdacht eines versuchten Sprengstoffanschlags, heißt es. FDP-Verteidigungspolitikerin Strack-Zimmermann vermutet Russland hinter dem Vorfall, wie sie dem Kölner Stadtanzeiger sagt. Gesicherte Erkenntnisse dazu gibt's noch nicht. Außerdem gibt es jetzt mehrere Forderungen danach, Drohnenabwehr in Deutschland zentral zu organisieren, beim Innenministerium und der Bundespolizei. Mit dem Duell zweier deutscher

0: Traditionsvereine startet heute die 53. Saison in der zweiten Fußball-Bundesliga. Der VfL Bochum empfängt zum Auftakt am Abend im Ruhrstadion Hertha BSC. Für beide Mannschaften ist die Partie nach größeren personellen Umbrüchen ein erster wichtiger Gradmesser.
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2: Mit Anja Troll. Mehr als 8.000 Euro haben die Kinder der Grundschule Heiligenstadt bei ihrem Spendenlauf zusammenbekommen. Dafür sind sie insgesamt über 1.200 Kilometer gelaufen. Das Geld geht jeweils zur Hälfte an zwei Einrichtungen, die sich um Kinder und Familien kümmern. Das Kinder- und Jugendhospiz Sternenzelt in Bamberg und die Geschwister-Gummistiftung aus Kulmbach. Mit der Spende werden dort unter anderem Freizeit- und Bildungsangebote unterstützt.
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4: Die Sonnencreme heute am besten irgendwo griffbereit halten. Die Hitzewelle bleibt. Nur ganz wenige Wolken sind heute unterwegs. Ganz viel Sonnenschein bei einer Höchsttemperatur von 28 Grad. Und der Radio Galaxy Wettertrend? Geiles Badewetter am Wochenende. Samstag viel Sonne bei 30 Grad. Und am Sonntag, da wird's wieder richtig heiß. Bei bis zu 34 Grad max.
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2: Guten Morgen, es sieht echt ruhig aus auf den Straßen. Ich habe aktuell keine Meldung für euch.
3: Blitzer.
2: Einer ist auf der A73 Richtung Lichtenfels auf der Höhe von Memmelsdorf. Hier sind 100 erlaubt. Dann haben wir einen in Kersbach in der Pfarrgartenstraße. Hier sind 30. Und am Ortsausgang von Oesdorf Richtung Höchstadt, da wird beidseitig mit einem Blitzeranhänger geblitzt. Habt ihr denn auch noch was gesehen? Dann werdet Teil der Galaxy Community und meldet Staus oder Blitzer per WhatsApp an die 0800 007 0076. Alle Staus und Blitzer findet ihr auch online unter radiogalaxy.de und auf unserer kostenlosen Radio Galaxy App. Gute Fahrt wünsche ich euch.
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0: Guten Morgen, hier ist Radio Galaxy mit Max.
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0: Ja, und richtig schöne Nachrichten kommen aus Neumarkt in der Oberpfalz, im Alten- und Pflegeheim St. Alfons. Da können Senioren und Ordensschwestern mit Virtual Reality Orte entdecken, die sie im Alltag vielleicht nicht mehr erreichen können. Da geht's dann zum Beispiel auf einen virtuellen Spaziergang durch die Natur. Man schaut sich Museen an oder besucht berühmte Kirchen und Kathedralen auf der ganzen Welt. 3 VR-Brillen stehen dort zur Verfügung und die Bewohner können selbst entscheiden, wohin die Reise geht. Mal nach Mexiko, mal nach München oder auch zurück an Orte, die mit eigenen Erinnerungen verbunden sind. Und das Ganze ist nicht nur ein netter Zeitvertreib. Die Mitarbeitenden beobachten, dass gerade Menschen mit Demenz durch diese Erlebnisse ruhiger und ausgeglichener werden. Manche Erinnerungen kommen wieder hoch und sorgen für richtig schöne Momente. Also statt Koffer packen, heißt es in Neumarkt jetzt Brille auf und ab auf Weltreise. Ich find's richtig, richtig schön.

0: 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Guten Morgen, die Radio Galaxy Morning Show ist hier mit Max und gefühlt halb Bayern ist gerade im Urlaub. Und sind wir mal ehrlich, genau da passieren doch immer die verrücktesten Geschichten, oder? Egal, ob am Urlaubsort oder schon auf der Hinfahrt. Der Radio Galaxy-Hörer Achim, der war auf dem Weg in den Urlaub, stand im Stau und dann ist plötzlich das passiert.
1: Wir sind vor dem Brenner mal wieder festgehangen. Blockabfertigung und was das Reiseherz nicht begehrt. Und einer musste da eine Mutprobe machen, denn er ist nackig durch den Stau gerannt, direkt an uns vorbei. Und als wir das Gehänge gesehen haben, Menschenskinder. Oh, wir fanden es ganz witzig. Ich wünsche euch noch einen schönen Morgen.
0: Ja, also an der Stelle nochmal wichtig zu sagen, auf keinen Fall nachmachen, ne? Aber so startet wahrscheinlich auch nicht jeder in den Urlaub. Ist euch auch schon mal was total Witziges passiert? Dann schickt mir gerne WhatsApp-Sprachnachricht oder ruft an 0800 007 0076. Einen schönen Freitagmorgen euch. Stay

0: Es ist kurz vor 8, ihr hört Radio Galaxy mit den besten aktuellen Hits. Heute perfektes Wetter, um auch mal draußen an der frischen Luft zu frühstücken. Also alle, die heute frei haben, vielleicht mal das gute Wetter und vor allem noch die kühlen Temperaturen dafür ausnutzen. Die besten aktuellen Hits dafür, die liefern wir auf jeden Fall gleich nach 8 mit Kygo, Khaled und Griffin. Zoe Wees ist dabei, also ein bisschen Musik aus Hamburg und richtig viel Power mit Kato.
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7: Ich bin Oliver Urbanke. Guten Morgen. ZEG für das hessische Ziegenhain oder TP für Templin in Brandenburg. Wiederbelebte Kfz-Kennzeichen sind für viele ein Stück Heimat am Auto und sie haben in den vergangenen Jahren wieder viele Anhänger gefunden. Millionen Autos sind mit den neuen alten Kennzeichen unterwegs. Am gefragtesten ist eine Großstadt aus NRW. Tine Klimach berichtet.
8: Seit 2012 dürfen Landkreise und kreisfreie Städte zusätzlich alte Heimatkennzeichen reaktivieren. Und seitdem sind fast 7 Millionen Autos, Motorräder und Hänger damit zugelassen worden. Das sind aktuelle Zahlen der Hochschule Heilbronn. Am häufigsten wurde davon mit gut 28.000 Fällen das Kennzeichen MO für Moers ausgegeben.
7: Gerade in Städten sind sie schnell verfügbar und praktisch. E-Scooter. Allerdings nicht unbedingt das sicherste Verkehrsmittel. Eine neue Studie aus England zeigt, dass es bei Unfällen mit E-Scootern häufiger Kopfverletzungen und Schäden an inneren Organen gibt als bei Motorrad- und Fahrradunfällen. Als möglichen Grund sehen die Macher der Studie unter anderem, dass die Fahrer aufrecht und meist ohne Helm auf den Scootern stehen und bei Zusammenstößen leicht über den Lenker geschleudert werden. Wer in der Nähe von Feldern, Weiden und Bauernhöfen aufwächst, hat in der Regel weniger Allergien, Heuschnupfen und Asthma. Zu dem Ergebnis kommt eine Untersuchung der Münchner LMU. Kinder, die in einer bäuerlichen Umgebung aufwachsen, bekommen diese Krankheiten und Anfälligkeiten im Laufe ihres Lebens seltener als Stadtkinder. Der sogenannte Bauernhof-Effekt sei damit zu erklären, dass sich in der Stallluft deutlich mehr Bakterien befinden, die das Immunsystem stärken. Gelingt nach 10 Jahren wieder mal ein Sieg zum Auftakt einer neuen Saison? Vor der Frage steht der VfL Bochum, der heute Abend um 20.30 Uhr die neue Spielzeit in der zweiten Fußball-Bundesliga eröffnet. Zu Hause empfangen die Bochumer Hertha BSC. Für die Berliner ist es das zweite Eröffnungsspiel in Folge.
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9: Mit Anja Troll. Seit dieser Woche läuft die Saisonvorbereitung der Bamberg Baskets. In den ersten Trainingseinheiten konnte sich der neue Headcoach Jesus Ramirez ein Bild des neu zusammengestellten Teams machen. Bei einem ersten Pressetermin gestern im Trainingscenter in Strullendorf schildert Ramirez im Radio Bamberg Interview seine ersten Eindrücke.
10: Die Jungs sind hungrig. Sie wollen lernen, nehmen neue Informationen auf und setzen sie sofort um. Die Stimmung ist durchweg positiv. Genau so sollte es in den ersten Tagen der Vorbereitung sein. Unsere Aufgabe wird jetzt sein, diese Energie über die gesamte Saison zu bewahren, in guten wie in schwierigen Phasen. Rückschläge gehören im Basketball dazu. Entscheidend ist, dass wir diesen Team

0: Teamgeist und die positive Einstellung behalten.
1: In der Vorbereitung stehen einige Testspiele für die Baskets an. Das erste am 15. August bei den Skyliners in Frankfurt. Zum Saisonauftakt müssen die Bamberger dann am 20. September beim FC Bayern München Basketball ran.
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3: Sonne, Sonne und noch mehr Sonne. Auch heute wieder richtig schön sommerlich. Ein fast wolkenloser Himmel. Die 30-Grad-Marke, die knacken wir heute nicht ganz. Der Topwert 28 Grad. Und der Radio Galaxy Wettertrend? Mega geiles Wochenendwetter. Am Samstag ganz viel Sonnenschein bei heißen 30 Grad. Und am Sonntag, da legen wir nochmal nach. Bis zu 34 Grad sind drin.
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1: Guten Morgen. Ich habe aktuell keine Meldung von den Straßen für euch.
2: Blitzer.
1: Auf der B303 haben wir zwei Blitzer, einmal in Bad Berneck auf der Höhe vom Supermarkt, hier wird beidseitig geblitzt, und auf der Höhe von Theisenort an der Bushaltestelle, hier sind 60 erlaubt. Außerdem haben wir noch einen auf der A73 Richtung Lichtenfels auf der Höhe von Memmelsdorf, hier sind 100, und in Bamberg in der Gartenstadt, und zwar in der Seehofstraße, da wird im 30er-Bereich geblitzt. Habt ihr auch noch was gesehen, dann werdet Teil der Galaxy Community und meldet Staus oder Blitzer per WhatsApp an die 0800 007 0076. Alle Staus und Blitzer findet ihr auch online unter radiogalaxy.de und auf unserer kostenlosen Radio Galaxy App. Gute Fahrt wünsche ich euch.
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0: Guten Morgen, hier ist die Radio Galaxy Morning Show und diesen Foodtrend müsst ihr diesen Sommer unbedingt ausprobieren.
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0: Das Eiscroissant. Insta und TikTok sind aktuell voll davon mit Clips. Ihr könnt das Ganze super easy zu Hause nachmachen. Ihr braucht nur ein frisches, am besten noch leicht warmes Croissant und ein Eis am Stiel mit Schokoüberzug, zum Beispiel ein Magnum. Das leicht antauen lassen, dann schneidet ihr das Croissant oben vorsichtig auf, schiebt das Eis hinein und zieht anschließend den Holzstab raus. Fertig ist vielleicht die wildeste Sommerkombi des Jahres. Warum das so gut funktioniert? Ja, außen habt ihr dieses warme, knusprige und butterige Croissant, innen kaltes, cremiges Eis und knackige Schokolade. Also maximaler Temperatur und Crunch-Kontrast. Aber wichtig, nicht erst noch 10 Fotos machen, sonst habt ihr am Ende kein Eis-Croissant, sondern Croissant-Suppe.
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Guten Morgen, hier ist die Radio Galaxy Morning Show mit mir, mit Max. Und Leute, diese Rechnung ist mal richtig heftig. Der Freistaat Bayern hat in den letzten 8 Jahren insgesamt, Achtung, rund 360 Millionen Euro an Microsoft überwiesen. Besonders teuer sind ja die Abo-Programme, also Microsoft 365 zum Beispiel, für Programme wie Outlook, Word, Teams und Cloud-Dienste. Ja, auch die Behörden des Freistaats Bayern greifen auf diese Dienste zurück. Und dafür zahlt Bayern inzwischen mehr als doppelt so viel wie noch vor 5 Jahren. Ne? Statt 8,8 Millionen sind es jetzt 18,3 Millionen Euro pro Jahr. Und jetzt kommt's, die Ausgaben der bayerischen Städte und Gemeinden sind da noch gar nicht mit eingerechnet. Ja, Leute, also das ist ja mal eine echte Hausnummer. 360 Millionen für Microsoft. Ja, da ist der Warenkorb aber ordentlich eskaliert.

0: Guten Morgen, hier ist die Radio Galaxy Morning Show und Leute, denkt immer dran.
1: Heute ist wieder Freitag, heute wieder richtig.
0: Gemeinsam starten wir in das Wochenende. Ich hoffe, ihr kommt gut rein und wir begleiten euch mit den besten aktuellen Hits gleich wieder.
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13: Ich bin Oliver Urbanke. Guten Morgen. ZEG für das hessische Ziegenhain oder TP für Templin in Brandenburg. Wiederbelebte Kfz-Kennzeichen sind für viele ein Stück Heimat am Auto und sie haben in den vergangenen Jahren wieder viele Anhänger gefunden. Millionen Autos sind mit den neuen alten Kennzeichen unterwegs. Am gefragtesten ist eine Großstadt aus NRW. Tine Klimach berichtet.
14: Seit 2012 dürfen Landkreise und kreisfreie Städte zusätzlich alte Heimatkennzeichen reaktivieren. Und seitdem sind fast 7 Millionen Autos, Motorräder und Hänger damit zugelassen worden. Das sind aktuelle Zahlen der Hochschule Heilbronn. Am häufigsten wurde davon mit gut 28.000 Fällen das Kennzeichen MO für Moers ausgegeben.
13: Gerade in Städten sind sie schnell verfügbar und praktisch. E-Scooter. Allerdings nicht unbedingt das sicherste Verkehrsmittel. Eine neue Studie aus England zeigt, dass es bei Unfällen mit E-Scootern häufiger Kopfverletzungen und Schäden an inneren Organen gibt, als bei Motorrad- und Fahrradunfällen. Als möglichen Grund sehen die Macher der Studie unter anderem, dass die Fahrer aufrecht und meist ohne Helm auf den Scootern stehen und bei Zusammenstößen leicht über den Lenker geschleudert werden. Wer in der Nähe von Feldern, Weiden und Bauernhöfen aufwächst, hat in der Regel weniger Allergien, Heuschnupfen und Asthma. Zu dem Ergebnis kommt eine Untersuchung der Münchner LMU. Kinder, die in einer bäuerlichen Umgebung aufwachsen, bekommen diese Krankheiten und Anfälligkeiten im Laufe ihres Lebens seltener als Stadtkinder. Der sogenannte Bauernhof-Effekt sei damit zu erklären, dass sich in der Stallluft deutlich mehr Bakterien befinden, die das Immunsystem stärken. Gelingt nach 10 Jahren wieder mal ein Sieg zum Auftakt einer neuen Saison? Vor der Frage steht der VfL Bochum, der heute Abend um 20.30 Uhr die neue Spielzeit in der zweiten Fußball-Bundesliga eröffnet. Zu Hause empfangen die Bochumer Hertha BSC. Für die Berliner ist es das zweite Eröffnungsspiel in Folge.
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15: Mit Anja Troll. In Oberfranken bleibt die Waldbrandgefahr wegen der Trockenheit hoch. Deshalb lässt die Regierung von Oberfranken am Samstag und Sonntag wieder Beobachtungsflugzeuge starten. Sie sind jeweils am Nachmittag unterwegs und sollen mögliche Waldbrände frühzeitig erkennen. So können die Einsatzkräfte im Ernstfall schneller reagieren.
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17: Die Sonnencreme heute am besten irgendwo griffbereit halten. Die Hitzewelle bleibt. Nur ganz wenige Wolken sind heute unterwegs. Ganz viel Sonnenschein bei einer Höchsttemperatur von 28 Grad. Und der Radio Galaxy Wettertrend? Geiles Badewetter am Wochenende. Samstag viel Sonne bei 30 Grad. Und am Sonntag, da wird's wieder richtig heiß. Bei bis zu 34 Grad max.
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15: Guten Morgen. Ich habe aktuell keine Meldung von den Straßen für euch.
18: Blitzer.
15: Da gibt's schon ein paar aktuell. Einmal in Bamberg in der Gartenstadt, hier in der Seehofstraße.

0: Da sind 30 erlaubt. Dann auf der B505 Bamberg Richtung Pommersfelden direkt bei Pettstadt. Hier dürft ihr 100 fahren. Außerdem auf der B303 gleich 2 Blitzer. Einmal bei Bad Berneck auf der Höhe vom Supermarkt. Hier wird beidseitig geblitzt. Und auf der Höhe von Theisenort an der Bushaltestelle. Hier sind 60 erlaubt. Außerdem haben wir noch einen Blitzer auf der A73 Richtung Lichtenfels. Hier auf der Höhe von Memmelsdorf. Da sind 100. Habt ihr sonst auch noch was gesehen? Dann werdet Teil der Galaxy Community und meldet Staus oder Blitzer per WhatsApp an die 0800 007 0076. Alle Staus und Blitzer findet ihr auch online unter radiogalaxy.de und auf unserer kostenlosen Radio Galaxy App. Gute Fahrt euch!
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Guten Morgen, Max hier für euch in der Radio Galaxy Morning Show. Und an der Stelle mal ein Prost in die Runde. Ja, ich finde, das kann man an der Stelle mal sagen, denn heute ist Tag des Bieres. Und das Bierland Deutschland, das verändert sich ja aktuell. Leute, wir müssen reden, denn immer mehr Menschen greifen zur alkoholfreien Variante. Eine aktuelle Umfrage zeigt, über die Hälfte der Deutschen trinkt alkoholfreies Bier, zumindest gelegentlich. Besonders nach dem Sport ist der Trend aktuell stark. Naja. Aber gut, also ich gehe ja jetzt am Wochenende auch mal zum Straubinger Gäubodenfest. Da kommt die alkoholfreie Variante bei mir zumindest auf jeden Fall nicht ins Spiel. Naja, aber gut, ich trinke auch sonst sehr wenig Bier. Egal ob mit oder ohne Alkohol, Hauptsache kalt, ich glaube, da sind wir uns einig, denn beim Bier sind sich die meisten, denke ich, einig. Warm schmeckt's einfach überhaupt nicht.

0: Ein Satz, den wirklich jeder kennt. Ein Satz, der seit Jahrzehnten für Stil, Spannung und jede Menge Action steht.
1: Mein Name ist Bond. James Bond.
0: Doch wer darf diesen Satz als nächstes sagen? Ja, das ist so die große Frage, die im Raum steht, seit Daniel Craig seinen letzten Einsatz als 007 hatte. Und jetzt gibt's ein Update. Produzentin Amy Pascal sagt, die Entscheidung für den neuen James Bond soll noch dieses Jahr fallen. Und der Neustart soll nicht einfach eine Kopie werden. Es soll ja so ein bisschen was anderes sein. Man will ein bisschen mutig sein an der Stelle. Gesucht wird angeblich ein Schauspieler Ende 20, Anfang 30. Falls ihr das gerade hört und denkt, Moment mal, das könnte ich sein. Ja, vielleicht einfach mal der Produzentin schreiben. Einmal James Bond spielen und ihr hättet wahrscheinlich ja auf jeden Fall ausgesorgt. Wer am Ende die Lizenz zum Töten bekommt, bleibt auf jeden Fall spannend. Fest steht nur, hinter dem neuen Bond steckt ein großes Team und die Erwartungen an den nächsten 007 sind riesig.
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0: Es ist kurz vor neun, das ist die Radio Galaxy Morning Show und ich möchte nochmal dran erinnern, heute ist Freitag, wir starten in dieses Wochenende mit richtig gutem Wetter, also perfekt jetzt, um auch mal ins Freibad zu schauen und einfach am Wochenende eine Runde abzuschalten. Wir liefern euch die besten aktuellen Hits für euren Freitagmorgen gleich nach neun mit Nico Santos, außerdem Temple City in der Playlist und Michael Schulte mit dem Song für alle Frühaufsteher 5 AM.
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11: Ich bin Oliver Urbanke. Guten Morgen. In Straubing dreht sich ab heute alles um Fahrgeschäfte, Bierzelte und Lederhosen. Das zweitgrößte Volksfest Bayern, das Gäubodenvolksfest, geht los. Am Nachmittag findet mit rund 3.500 Menschen der große Auszug statt. Rund 1,3 Millionen Besucherinnen und Besucher werden insgesamt bis Mitte August erwartet. Bei der Anreise mit Zug gibt's Einschränkungen. Die Bahnstrecke zwischen Obertraubing und Passau ist gesperrt. Es fahren Ersatzbusse, die brauchen allerdings etwas länger. Zur Abkühlung ins Meer springen, das ist auf Mallorca gerade nur bedingt möglich. Vor der Küste hat eine Messboje eine Wassertemperatur von 33 Grad gemessen, der höchste jemals rund um Spanien gemessene Wert. Neben fehlender Abkühlung sorgen steigende Wassertemperaturen auch für mehr Unwetter und Stürme. Der Drohnenvorfall am Leipziger Flughafen beschäftigt jetzt die obersten Ermittler Deutschlands. Die Bundesanwaltschaft hat den Fall übernommen. Sie spricht von einem Angriff mit besonderer Bedeutung für die Sicherheit des Landes. Zoe Tassovali berichtet.
12: Die Ermittler gehen inzwischen davon aus, dass die Täter die Explosion auf dem Flughafengelände ganz gezielt auslösen wollten. An der Drohne befanden sich laut der Bundesanwaltschaft professioneller Sprengstoff und ein Zünder. Außerdem soll eine Frachtmaschine beim Durchstarten mit einer zweiten Drohne zusammengestoßen sein. Auch dazu wird gerade ermittelt.
11: US-Präsident Trump startet einen neuen Versuch, das Geburtsrecht für bestimmte Gruppen in den USA einzuschränken. Ein Dekret soll dafür sorgen, dass Babys von Müttern, die nur für die Geburt einreisen, nicht mehr automatisch US-Staatsbürger werden. Beim letzten Versuch, das Gesetz zu ändern, war Trump vor dem obersten Gericht, dem Supreme Court, gescheitert.
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14: Mit Anja Troll. Nach der Kulmbacher Bierwoche ist vor der italienischen Nacht und heute und morgen verwandelt sich der Marktplatz in die Kulmbacher Piazza. Start ist heute um 18 Uhr mit Musik von den DJs Armin Kull und Jürgen Meisel. Am Samstag rollen ab 17 Uhr dann die Ferraris und Lamborghinis durch Kulmbach. Angeführt wird der Corso von 100 Vespas vom Vespa Club Bayreuth. Ab 20 Uhr läuft italienische Live-Musik von der Band Pino Barone. An beiden Tagen gibt es natürlich italienische Essen und Getränke.
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16: Sonne, Sonne und noch mehr Sonne. Auch heute wieder richtig schön sommerlich. Ein fast wolkenloser Himmel. Die 30-Grad-Marke, die knacken wir heute nicht ganz. Der Topwert 28 Grad. Und der Radio Galaxy Wettertrend? Mega geiles Wochenendwetter. Am Samstag ganz viel Sonnenschein bei heißen 30 Grad. Und am Sonntag, da legen wir nochmal nach. Bis zu 34 Grad sind drin.
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17: Servus, liebe Autofahrer. Kurzer Blick auf die Straßen. Verkehr läuft gut an diesem

0: Freitagvormittag, aber Achtung, es wird geblitzt in der Oberpfalz an der B299, Höhe Grafenwöhr-Hütten, und in Oberfranken steht einer an der A73, Bamberg in Richtung Nürnberg, Höhe Memmelsdorf. Staus und Blitzer könnt ihr natürlich auch heute Vormittag bei uns kostenlos melden. Ruft an oder schickt uns gerne auch eine WhatsApp 0800 007 0076. Danke und gute Fahrt.
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Guten Morgen, Radio Galaxy ist hier und die gesamte Region rund um Straubing ist hyped auf heute Abend. Da startet das Gäubodenvolksfest. 11 Tage lang wird da in vielen verschiedenen Festzelten gefeiert. Es gibt Fahrgeschäfte, alle sind in Tracht und es gibt einfach richtig gute Stimmung. Rund 1,3 Millionen Besucher werden dann in den nächsten Tagen erwartet. Viele mögen gerade diese Mischung aus großem Volksfest und trotzdem gemütlicher regionaler Atmosphäre. Das Gäubodenvolksfest in Straubing startet und es ist Tag des Bieres. Also das kann doch kein Zufall sein, oder? Ich war selbst schon ein paar Mal dort, werde auch morgen mal hinschauen mit Freunden und es wird sicherlich wieder ein sehr lustiger und wilder Abend. Ein schönes Wochenende euch, hier ist Radio Galaxy.

Guten Morgen, Radio Galaxy ist hier mit der Morning Show und aktuell gibt es ja so ein bisschen zwei Lager. Ne? Die einen, die sind gerade mitten im Sommerurlaub und genießen so ein bisschen die Ruhe und haben eine kleine Auszeit vor der Arbeit. Die anderen wiederum sind fleißig am Arbeiten, halten die Stellung für uns. Also viele Grüße an der Stelle auch an alle, die gerade noch in der Arbeit sind. Immerhin, heute ist Freitag, das heißt, das Wochenende steht vor der Tür und wir erwarten ja richtig schönes Wetter hier bei uns in der Region. Also perfekt, um auch da so ein bisschen Urlaubsfeeling zu generieren. Die besten aktuellen Hits, die bekommt ihr natürlich hier bei uns bei Radio Galaxy.

0: Es ist kurz vor 9:30, ihr hört Radio Galaxy. Heute ist mal wieder so ein Vormittag, da könnte man statt zur Kaffeetasse auch mal vielleicht zum Eiskaffee greifen. Vielleicht einfach Espresso, ne, dann ein paar Eiswürfel rein, ein bisschen Milch und ich finde, das ist schon eine Erfrischung im Büro. Wir liefern euch die besten aktuellen Hits auch gleich nach 9:30, um in dieses Wochenende zu starten. Mit Teddy Swims, Gamper und Dadoni sind dabei und Olivia Dean, um auch mal ein bisschen abzuschalten. Man I Need.
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0: Guten Morgen, hier ist Radio Galaxy mit Max.
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0: Ja, und richtig schöne Nachrichten kommen aus Neumarkt in der Oberpfalz. Im Alten- und Pflegeheim St. Alfons. Da können Senioren und Ordensschwestern mit Virtual Reality Orte entdecken, die sie im Alltag vielleicht nicht mehr erreichen können. Da geht's dann zum Beispiel auf einen virtuellen Spaziergang durch die Natur. Man schaut sich Museen an oder besucht berühmte Kirchen und Kathedralen auf der ganzen Welt. 3 VR-Brillen stehen dort zur Verfügung und die Bewohner können selbst entscheiden, wohin die Reise geht. Mal nach Mexiko, mal nach München oder auch zurück an Orte, die mit eigenen Erinnerungen verbunden sind. Und das Ganze ist nicht nur ein netter Zeitvertreib. Die Mitarbeitenden beobachten, dass gerade Menschen mit Demenz durch diese Erlebnisse ruhiger und ausgeglichener werden. Manche Erinnerungen kommen wieder hoch und sorgen für richtig schöne Momente. Also statt Koffer packen, heißt es in Neumarkt jetzt Brille auf und ab auf Weltreise. Ich find's richtig, richtig schön.

0: Guten Morgen, hier ist die Radio Galaxy Morning Show und diesen Foodtrend müsst ihr diesen Sommer unbedingt ausprobieren.
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0: Das Eiscroissant. Insta und TikTok sind aktuell voll davon mit Clips. Ihr könnt das Ganze super easy zu Hause nachmachen. Ihr braucht nur ein frisches, am besten noch leicht warmes Croissant und ein Eis am Stiel mit Schokoüberzug, zum Beispiel ein Magnum. Das leicht antauen lassen, dann schneidet ihr das Croissant oben vorsichtig auf, schiebt das Eis hinein und zieht anschließend den Holzstab raus. Fertig ist vielleicht die wildeste Sommerkombi des Jahres. Warum das so gut funktioniert? Ja, außen habt ihr dieses warme, knusprige und butterige Croissant, innen kaltes, cremiges Eis und knackige Schokolade. Also maximaler Temperatur und Crunch-Kontrast. Aber wichtig, nicht erst noch 10 Fotos machen, sonst habt ihr am Ende kein Eis-Croissant, sondern Croissant-Suppe.
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0: Es ist kurz vor 10, ihr hört Radio Galaxy. Viele Grüße an der Stelle an alle, die in der Arbeit heute fleißig die Stellung halten, die nicht im Urlaub sind, die irgendwie die Kollegen und Kolleginnen vertreten und einfach für uns da sind. Vielen Dank an der Stelle. Auch für euch haben wir die besten aktuellen Hits dabei, gleich nach 10 mit Alex Warren und seinem Fever Dream. Ed Sheeran ist dabei und Ava Max.
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6: Ich bin Oliver Urbanke. Deutschland beliefert weiter fleißig andere Länder mit Waren. Bereits den fünften Monat in Folge ist im Juni mehr exportiert worden. Insgesamt Waren im Wert von knapp 140 Milliarden Euro. Größter Abnehmer sind weiterhin die USA. Die Exporte nach China sind etwas zurückgegangen. Zu Deutschlands wichtigsten Exportgütern gehören Autos und Fahrzeugteile. Nach dem Drohnenvorfall am Leipziger Flughafen fordern jetzt einige Experten, dass es in Deutschland eine klare Regelung geben muss, wer für das Abfangen solcher Drohnen zuständig ist. Am besten das Bundesinnenministerium, heißt es. Katrin Müller berichtet.
7: Die Ermittler gehen davon aus, dass die mit Sprengstoff beladene Drohne in der Nähe von ukrainischen Frachtflugzeugen gezielt zur Explosion gebracht werden sollte. Laut Experten ist Deutschland technologisch in der Lage, solche Angriffe abzuwehren. Allerdings ist nicht immer gleich klar, wer zuständig ist. Mal Bundespolizei, mal Landespolizei, im Notfall sogar die Bundeswehr.
6: Schweres Feuer im Landkreis Aichach-Friedberg. Beim Brand eines Schweinestalls sind alle 1600 Tiere verendet. Menschen wurden nach Polizeiangaben nicht verletzt. Die Feuerwehr war die ganze Nacht mit rund 250 Kräften im Einsatz. Wegen der starken Rauchentwicklung zwischen Hörmannsberg und Ried sollten Anwohnerinnen und Anwohner die Fenster und Türen in der Zeit geschlossen halten. Der Gewinn beim Nutzfahrzeughersteller Daimler Truck ist im zweiten Quartal um fast die Hälfte eingebrochen. Im Vorjahresvergleich sei das Konzernergebnis von 245 auf 128 Millionen Euro gesunken, teilt der Konzern aus der Nähe von Stuttgart mit. Vor allem hohe Zölle hätten sich negativ ausgewirkt, heißt es. In Deutschland sollen bis 2030 ungefähr 5000 Stellen beim Konzern wegfallen.
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8: Mit Anja Troll. Während andere die Sonnencreme einpacken, Eis essen und den Sommer genießen, sucht die Stadt Bayreuth schon wieder einen Weihnachtsbaum. Der soll in der Adventszeit auf dem Bayreuther Marktplatz stehen. Es soll ein schöner, gleichmäßig gewachsener Nadelbaum mit einer Höhe von etwa 18 bis 25 Metern sein. Besonders geeignet sind Tannen, Fichten und Douglasien. Am besten kommt er aus Bayreuth oder im Umkreis von 5 Kilometern. Das Grundstück sollte so zugänglich sein, dass ein 40-Tonnen-Kran und das Transportfahrzeug mit ca. 25 Meter Länge Platz haben. Wer einen solchen Baum hat und ihn sowieso entfernen möchte, wird gebeten, sich beim Stadtbauhof zu melden.
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8: Ja, was soll ich sagen? Es ist auch heute wieder Topwetter. Wir haben so ein paar Wolken am Himmel, aber ganz wenige. Dafür scheint die Sonne umso mehr. Trotzdem wird es heute temperaturentechnisch ein bisschen angenehmer als die letzten Tage. Wir bekommen bis zu 28 Grad. Bei euch in Burg Ebrach bei Bamberg sind 27. Und erst später am Nachmittag kommen dann noch ein paar kleine Wolken mit dazu. Der Galaxy-Wettertrend. Absolutes Badewetter am Wochenende. Mit ganz viel Sonne und bis zu 30 Grad morgen und 34 Grad am Sonntag.
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9: Und damit Grüße zu euch in die Autos. Gute Nachrichten, aktuell habt ihr freie Fahrt. Falls ihr aber was entdeckt, Staus oder Blitzer, gerne jederzeit kostenlos bei mir durchklingeln unter der 0800 007 0076. Vielen Dank euch und weiterhin eine gute Fahrt euch.
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Ein Song geht gerade auf TikTok komplett durch die Decke. Und das ist jetzt nicht einfach nur so dahergesagt. Millionen an Beiträgen gibt's schon zu diesem Song. Die Rede ist natürlich von Dracula. Der Song stammt ursprünglich von der australischen Band Tame Impala aus dem September. Und diese Version ist zusammen im Remix mit Jennie. Ihr kennt sie vielleicht schon. Sie ist Mitglied der bekanntesten Girl-K-Pop-Band Blackpink. Und das, würde ich sagen, ist auf jeden Fall eine richtig geile Kombi bei dem Beat. Ich kann es ehrlich gesagt verstehen, warum online gerade alle dazu tanzen. Es ist Freitag, deswegen würde ich mal sagen, wir machen es genauso. Wir feiern eine Runde. Dracula, jetzt hier für euch auf Radio Galaxy. 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

0: Kurz vor 10:30 Radio Galaxy mit Lea hier für euch. Richtig geile Zeit aktuell für alle Gemüsefans unter euch. Jetzt ist so die Phase, wo ihr gefühlt jeden Tag Tomaten und Gurken von den ganzen Tanten und Omis zugesteckt bekommt. Ich lieb's. Aus dem eigenen Garten, da schmeckt's einfach am besten. Und dann auch noch gratis. Mega. Und frischen Sommersound, den kriegt ihr jetzt auch bei uns mit den besten aktuellen Hits. Brandneu zum Sommerhit des Jahres gekürt. Die Die von Shakira und Burna Boy gleich mit dabei. Und davor noch eine Runde Dance-Pop von Kato mit Turn the Lights Off. Das alles und mehr gibt's gleich hier für euch auf Radio Galaxy.
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0: gratis Eis für eine 6 im Zeugnis? Was ist da los?
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0: Hi, Lea hier für euch am Start. Heute vor einer Woche gab's Zeugnisse und klar, da waren nicht alle ganz so zufrieden. Nach einem schlechten Zeugnis, da fühlt sich der Start in die Sommerferien manchmal echt gar nicht so geil an. Umso cooler, was sich jetzt ein Strandbad am Ammersee ausgedacht hat. Wer eine 6 im Zeugnis hat, der bekommt dort ein Gratis-Eis. Die Idee dahinter hatte der Betreiber selbst. Weil es geht darum, nicht immer nur die Einserschüler zu feiern, sondern auch denen mal ein Lächeln ins Gesicht zu zaubern, die es gerade vielleicht am meisten brauchen. Ich finde, da hat er total recht, also eine richtig schöne Idee. Letztendlich sagt eine Note nämlich überhaupt nichts aus, was jemand später mal wird. Also, falls euer Zeugnis dieses Jahr nicht ganz so perfekt war, die Sommerferien habt ihr euch natürlich genauso verdient. Also, genießt die Zeit. 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

0: kurz vor 11 hier bei Radio Galaxy. Ein mega Reisewochenende liegt vor uns. Für viele von euch geht sogar schon heute ab in den Urlaub. Über den Webstream oder die kostenlose Radio Galaxy App begleiten wir euch natürlich auch mit in den Urlaub mit den besten aktuellen Hits. Von TikTok direkt in die Charts gelandet, The Bowser mit Magnetic gleich mit dabei und davor noch eine runde Party-Sound von Bebe Rexha mit New Religion. Das alles und mehr gibt's gleich hier für euch auf Radio Galaxy.
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15: Ich bin Stefan Schütz. Bayern als Urlaubsland, das funktioniert gut. In den ersten 6 Monaten des Jahres waren rund 18,6 Millionen Gäste im Freistaat und übernachteten in Hotels, Apartments oder auf Campingplätzen. Laut Statistik ist das ein Plus von 2% bzw. 370.000. Am beliebtesten

0: Bleibt bei den Touristen Oberbayern. Zugelegt haben Mittelfranken, Unterfranken, Niederbayern und Schwaben. Gute Nachrichten aus der Wirtschaft. Deutschland hat im Juni einen neuen Exportrekord aufgestellt. Insgesamt gingen Waren im Wert von rund 140 Milliarden Euro ins Ausland. Das meldet das Statistische Bundesamt. Thomas Thonfeld berichtet.
1: Die Exporte sind damit den fünften Monat in Folge gewachsen und haben jetzt auch den fast vier Jahre alten Exportrekord übertroffen. Vor allem das Geschäft mit dem europäischen Ausland erweist sich weiter als stabile Säule. Besonders kräftig haben Verkäufe nach Großbritannien zugelegt.
0: Die Trockenheit der letzten Wochen macht sich langsam auch im Supermarkt bemerkbar. Gemüse ist wegen der knappen Versorgungslage in vielen Fällen teurer geworden, das berichten Marktbeobachter. Besonders betroffen sind Gurken, Paprika, Salat und Kohl. Tomaten und Zucchini dagegen sind günstiger. Auch bei Obst überwiegen niedrigere Preise als im Vorjahr. Pommes werden laut den Experten in der nächsten Zeit erstmal kürzer ausfallen wegen der kleineren Kartoffelknollen. Gelingt nach 10 Jahren wieder ein Sieg zum Auftakt einer neuen Saison? Vor dieser Frage steht der VfL Bochum, der heute Abend um 20.30 Uhr die neue Spielzeit in der zweiten Fußball-Bundesliga eröffnet. Zu Hause empfangen die Bochumer Hertha BSC. Für die Berliner ist es das zweite Eröffnungsspiel in Folge.
2: Und jetzt Aktuelles aus Oberfranken.
3: Mit Anja Troll. Spendenautos für die Diakonie. Die Sparkasse Kulmbach-Kronach hat für die Diakonie in Weißenbrunn bei Kronach und in Turnau-Hutschendorf jeweils einen Suzuki Swift im Gesamtwert von knapp 33.000 Euro gespendet. Die Autos sollen vor allem die tägliche Arbeit in der Pflege erleichtern. Gerade in den weitläufigen Landkreisen Kronach und Kulmbach sei Mobilität besonders wichtig. Die Sparkasse spendet bereits seit 12 Jahren Fahrzeuge an soziale Einrichtungen. Insgesamt sind 28 dieser Autos in beiden Landkreisen unterwegs.
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3: Ja, was soll ich sagen? Es ist auch heute wieder Top-Wetter. Wir haben so ein paar Wolken am Himmel, aber ganz wenige. Dafür scheint die Sonne umso mehr. Trotzdem wird's heute temperaturentechnisch ein bisschen angenehmer als die letzten Tage. Wir bekommen bis zu 28 Grad. Bei euch in Burg Ebrach bei Bamberg sind 27. Und erst später am Nachmittag kommen dann noch ein paar kleine Wolken mit dazu. Der Galaxy-Wettertrend. Absolutes Badewetter am Wochenende. Mit ganz viel Sonne und bis zu 30 Grad morgen und 34 Grad am Sonntag.
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5: Und damit Servus zu euch auf die Straßen. Vorsicht einmal auf der A6 Nürnberg Richtung Pilsen. Zwischen Altdorf-Leinburg und Alfeld, da liegt ein Spanngurt auf der Straße. Länger braucht ihr aktuell nur auf der A7 Würzburg Richtung Fulda. Zwischen Bad Kissingen, Obertulba und Bad Brückenau-Volker ist aktuell 4 Kilometer Stau. Da kommt eine Viertelstunde obendrauf. Falls ihr jetzt noch was entdeckt, Staus oder Blitzer, gerne jederzeit kostenlos durchklingeln unter der 0800 007 0076. Vielen Dank euch und weiterhin eine gute Fahrt.
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0: wird der neue James Bond? Bald ist das Rätsel endlich gelöst.
1: Hi, Lea hier für euch.
0: Seit gefühlten Ewigkeiten wird ja schon gerätselt, wer wohl der neue James Bond wird. Es gibt kaum einen Hollywood-Schauspieler, der noch nicht irgendwie im Gespräch war. Jetzt gibt's endlich mal ein Update. Die Bond-Produzentin Amy Pascal hat verraten, der neue 007 soll jetzt endlich bekannt gegeben werden, und zwar noch in diesem Jahr. Ende des Jahres soll es dann soweit sein, und eins ist ihr dabei besonders wichtig: der neue Bond soll sich klar von Daniel Craig unterscheiden. Wer es wird, ist natürlich weiterhin streng geheim. Von Jacob Elordi über Callum Turner bis hin zu ganz vielen unbekannten Schauspielern ist alles schon im Gespräch gewesen. Angeblich wurden zuletzt ganz unterschiedliche Kandidaten gecastet. Aber spätestens Ende des Jahres wissen wir dann endlich, wer die wohl berühmteste Geheimagentenrolle der Filmgeschichte übernimmt. Und wenn es soweit ist, dann erfahrt ihr das natürlich hier bei uns auf Radio Galaxy. Sacrifice.

0: Heute ist wieder Freitag, heute wieder richtig.
1: Endlich wieder Freitag und wir stimmen euch schon mal ein bisschen ein mit jeder Menge Partyfeeling. Dancepop kommt gleich von dem Dan & Kato mit Turn the Lights Off und davor noch eine Portion Hüftschwung von Shakira und Burner Boy mit Dai Dai. In ein paar Minuten hier für euch auf Radio Galaxy.
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0: Heute Abend startet eines der größten Volksfeste bei uns im Freistaat.
1: 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Darüber spricht Bayern heute.
0: Hi, Lea hier für euch auf Radio Galaxy. Und August heißt ja vor allem Volksfestzeit.

Mischung aus diesem großen Volksfest und trotzdem dieser gemütlichen regionalen Atmosphäre gerne. Das Gäubodenfest in Straubing startet und heute ist auch noch Tag des Bieres. Besser könnte es eigentlich gar nicht kommen. Deswegen Grüße an alle, die vorbeischauen. Feiert gescheit!

0: Kurz vor 12, Radio Galaxy mit Lea hier für euch. Das Wochenende ist schon zum Greifen nah. Viele von euch nutzen das Megawetter und fahren an den See oder ab ins Freibad. Egal, was ihr vorhabt, wir begleiten euch natürlich mit den besten aktuellen Hits und sind über den Webstream natürlich auch immer für euch da. Teddy Swims in ein paar Minuten mit dabei mit Mr. Know-It-All. Hier für euch auf Radio Galaxy. Die besten aktuellen Hits gleich.
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20: Ich bin Stefan Schütz. In Deutschland ist vergleichsweise wenig Falschgeld im Umlauf, das sagte Bundesbankvorstand Lienenkämper. Rein rechnerisch entfallen im Jahr 7 falsche Banknoten auf 10.000 Einwohner. Im ersten Halbjahr wurden etwa 30.000 Euro Banknoten aus dem Verkehr gezogen. Besonders beliebt bei Fälschern sind 50 und 20 Euro Banknoten. Egal, ob aus dem Inland oder aus dem Ausland, Bayern zieht zunehmend Touristen an. Insgesamt waren im ersten Halbjahr rund 18,6 Millionen Gäste in den verschiedenen

0: verschiedensten Übernachtungsmöglichkeiten zu Besuch, so die Statistik. Allerdings verzeichneten Gasthöfe und Pensionen weniger Gäste. Einen Zuwachs gab es in Hotels, Jugendherbergen oder auch in Ferienhäusern. Die meisten Touristen zog es nach Oberbayern. Nachbarn, Verwandte, Freunde, viele sind im Moment im Urlaub am Mittelmeer und das heizt sich immer mehr auf. An einer Messboje vor Mallorca wurde eine neue Rekordtemperatur von über 33 Grad registriert. Katrin Müller berichtet.
1: Im westlichen Mittelmeer liegen die derzeitigen Wassertemperaturen wohl 4 Grad über dem langjährigen Durchschnitt. Heißt für Urlauber und Einheimische auch nachts tropische Temperaturen und eine hohe Luftfeuchtigkeit. Die immer höheren Wassertemperaturen gefährden empfindliche Ökosysteme und können heftige Stürme mit sintflutartigen Regenfällen im Herbst auslösen.
0: Bei der EM im Freiwasserschwimmen hat Isabel Gose Gold geholt. Im Knockout-Sprint sicherte sich die 24-Jährige vom SC Magdeburg Platz 1. Beim Knockout-Sprint werden schnell aufeinanderfolgende Rennen über 1500, 1000 und 500 Meter geschwommen. Nach jeder Runde scheiden Athletinnen aus. Und zum Fußball in Liga 2 beginnt die neue Saison mit der Partie Bochum-Hertha BSC um 20.30 Uhr.
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3: Mit Anja Troll. Rund 1,75 Millionen Euro sind in diesem Jahr beim Dreikönigssingen im Erzbistum Bamberg zusammengekommen. Anfang Januar waren Sternsingergruppen aus knapp 3.450 Pfarrgemeinden, Schulen, Kindergärten und Verbänden in der Region unterwegs, um den Segen in die Häuser zu bringen und Spenden zu sammeln. Das Geld geht unter anderem an Projekte in Bangladesch, die Kinder- und Schulbesuche ermöglichen. Die nächste Sternsinger-Aktion startet rund um den Jahreswechsel. Sie steht unter dem Motto Gutes Essen, starke Kinder, Sternsingen für gesunde Ernährung.
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3: Ja, was soll ich sagen? Es ist auch heute wieder Topwetter. Wir haben so ein paar Wolken am Himmel, aber ganz wenige. Dafür scheint die Sonne umso mehr. Trotzdem wird es heute temperaturentechnisch ein bisschen angenehmer als die letzten Tage. Wir bekommen bis zu 28 Grad. Bei euch in Burg Ebrach bei Bamberg sind 27. Und erst später am Nachmittag kommen dann noch ein paar kleine Wolken mit dazu. Der Galaxy-Wettertrend. Absolutes Badewetter am Wochenende. Mit ganz viel Sonne und bis zu 30 Grad morgen und 34 Grad am Sonntag.
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0: Man kippt das Bier in die Kokosnuss und dann trinkt man sie aus. Man kippt das Bier in die Kokosnuss und wirft die Dose weg.
1: Hi, Lea hier für euch. Heute ist internationaler Tag des Bieres. Und ganz ehrlich, besser hätte der Feiertag dieses Jahr da gar nicht liegen können. Es ist Freitag, heißt das Wochenende klopft schon an. Da werden wir uns sicherlich auch das ein oder andere Bierchen genehmigen. Gehört ja irgendwie auch so ein bisschen zu unserer Identität dazu. Wir Deutschen haben im letzten Jahr nämlich durchschnittlich 84 Liter Bier pro Kopf im Jahr getrunken. Ganz schön viel, muss ich sagen. Und trotzdem sind wir weltweit aber nur auf Platz 3 gelandet. Vor uns liegen tatsächlich noch Tschechien und Österreich. Aber keine Sorge, der Feierabend heute, der rückt immer näher. Und spätestens dann wird auch auf das Wochenende angestoßen. Oder wir machen es einfach so.
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0: Kurz vor 12:30, ihr seid bei Radio Galaxy. Grüße an alle, die am Wochenende in den Urlaub starten. Steht noch ganz schön viel an heute. Die Urlaubsübergabe an die Kollegen, Koffer packen und dann auch noch allen Tschüss sagen. Aber dann ist erstmal Entspannung angesagt. Wir begleiten euch natürlich dabei mit den besten aktuellen Hits. Temper City mit einer super süßen Nummer und Self-Aware gleich mit dabei. Und davor noch Alex Warren mit einem ganz besonderen Beat und Fever Dream. In ein paar Minuten hier für euch auf Radio Galaxy.
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0: Gratis Eis für eine 6 im Zeugnis? Was ist da los?
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0: Hi, Lea hier für euch am Start. Heute vor einer Woche gab's Zeugnisse und klar, da waren nicht alle ganz so zufrieden. Nach einem schlechten Zeugnis, da fühlt sich der Start in die Sommerferien manchmal echt gar nicht so geil an. Umso cooler, was sich jetzt ein Strandbad am Ammersee ausgedacht hat. Wer eine 6 im Zeugnis hat, der bekommt dort ein Gratiseis. Die Idee dahinter hatte der Betreiber selbst, weil es geht darum, nicht immer nur die Einserschüler zu feiern, sondern auch

denen mal ein Lächeln ins Gesicht zu zaubern, die es gerade vielleicht am meisten brauchen. Ich finde, da hat er total recht, also eine richtig schöne Idee. Letztendlich sagt eine Note nämlich überhaupt nichts aus, was jemand später mal wird. Also, falls euer Zeugnis dieses Jahr nicht ganz so perfekt war, die Sommerferien habt ihr euch natürlich genauso verdient. Also, genießt die Zeit. 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Denen mal ein Lächeln ins Gesicht zu zaubern, die es gerade vielleicht am meisten brauchen. Ich finde, da hat er total recht, also eine richtig schöne Idee. Letztendlich sagt eine Note nämlich überhaupt nichts aus,

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18: Ich bin Stefan Schütz. Im Supermarkt sind die ersten Folgen der Trockenheit zu spüren. Bestimmte Gemüsesorten sind teurer geworden, zum Beispiel Salat, Gurken, Paprika, Brokkoli, Blumenkohl oder Kohlrabi. Aber es gibt auch Ausnahmen, etwa durch Tomaten und Zucchini, die im Vergleich zum Vorjahr etwas günstiger sind. Das trifft auch auf Obst zu, das kommt häufig aus dem Ausland. Äpfel stammen zudem aus der Vorjahresernte. Die deutschen Exporte sind im Juni den fünften Monat in Folge gestiegen. Zuletzt wurden Waren im Wert von mehr als 139 Milliarden Euro ins Ausland gesendet. Das meldet das Statistische Bundesamt. Wichtigster Einzelmarkt bleiben die USA mit mehr als 12 Milliarden Euro. Die Exporte nach China sind dagegen leicht zurückgegangen auf 6,2 Milliarden Euro. Hierzulande ist weniger Falschgeld im Umlauf. Im ersten Halbjahr wurden rund 30.000 gefälschte Euroscheine aus dem Verkehr gezogen. Das berichtet die Bundesbank und damit 6.000 weniger als im Vorjahr. Tine Klimach berichtet.
19: Auch wenn es weniger Blüten sind, im ersten Halbjahr entstand dadurch ein Schaden von 1,8 Millionen Euro. Fälscher setzen vor allem auf 20- bis 50-Euro-Scheine. Denn da wird oft nicht immer ganz genau hingeschaut.

0: Gefälschte Geldscheine sind in der Regel leicht zu erkennen, weil sie sich ganz anders anfühlen als echte Scheine. Oder weil es Fälschern nicht gelingt, Sicherheitsmerkmale wie das durchsichtige Porträtfenster zu kopieren.
1: Bis zu 1600 Schweine sind bei einem Großbrand auf einem Bauernhof in Ried nahe Augsburg verendet. Zahlreiche Landwirte unterstützten die Feuerwehr bei den Löscharbeiten. Mit ihren Traktoren zogen sie in der Nacht große Wassertanks zur Einsatzstelle. Die Brandursache ist noch unklar.
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3: Mit Anja Treul. Pegnitz könnte Bundeswehrstandort werden. Zumindest hat das Bundesamt für Infrastruktur und Dienstleistungen bei der Bundeswehr dort landwirtschaftliche Grundstücke im Auge, wie im Kurier zu lesen ist. Näher darauf eingehe die Behörde aber nicht. Die Untersuchungen seien noch nicht abgeschlossen. Aktuell würden knapp 180 Liegenschaften in ganz Deutschland geprüft. Die Bundeswehr soll in den nächsten Jahren deutlich anwachsen und braucht entsprechend Platz für Kasernen, Depots und Übungsplätze.
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3: Ja, was soll ich sagen? Es ist auch heute wieder Top-Wetter. Wir haben so ein paar Wolken am Himmel, aber ganz wenige. Dafür scheint die Sonne umso mehr. Trotzdem wird's heute temperaturentechnisch ein bisschen angenehmer als die letzten Tage. Wir bekommen bis zu 28 Grad. Bei euch in Burg Ebrach bei Bamberg sind 27. Und erst später am Nachmittag kommen dann noch ein paar kleine Wolken mit dazu. Der Galaxy-Wettertrend. Absolutes Badewetter am Wochenende. Mit ganz viel Sonne und bis zu 30 Grad morgen und 34 Grad am Sonntag.
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5: Hi Autofahrer, kurzes Update. A3 Frankfurt Richtung Würzburg. Zwischen Stockstadt und Goldbach haben wir 9 Kilometer Stau. Hier braucht ihr eine halbe Stunde länger. Und 20 Minuten verliert ihr in der Gegenrichtung. A3 Würzburg Richtung Frankfurt. Hier 5 Kilometer Stau zwischen Weibersbrunn und halt Goldbach. Außerdem A7 Würzburg Richtung Fulda. Zwischen Bad Kissingen, Obertholbach und dem Fuldaer Dreieck haben wir 9 Kilometer Stau. Hier verliert ihr gerade eine Dreiviertelstunde. Habt ihr auch noch was für uns? Dann immer her damit. 0800 007 0076. Das ist die Nummer ins Studio. Danke euch.
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Hi, Moritz hier. Na, habt ihr morgen Geburtstag? Ich sag's mal so, dann seid ihr nicht alleine. Denn morgen ist der häufigste Geburtstag bei

0: uns in Deutschland. An keinem anderen Tag haben so viele Leute Geburtstag wie am 8. August. Also, da wünschen wir euch natürlich schon mal eine coole, fette Party. Und das Wetter soll ja richtig gut werden, zum Beispiel fürs Grillen. Ihr schießt den Vogel übrigens komplett ab, wenn ihr morgen Geburtstag habt und Sabine oder Michael heißt. Das sind nämlich auch die häufigsten Vornamen.
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Kurz vor 2 haben wir es. Ihr hört Radio Galaxy mit Moritz. Ich freue mich, dass ihr mit am Start seid. Und natürlich haben wir auch für eure Nachmittag, auch an diesem Freitag, die besten aktuellen Hits. Bebe Rexha gleich mit New Religion, ein alter Kult-Party-Hit in einem kleinen Update. Macht schon Bock auf unser Party-Wochenende. Und wir haben ganz, ganz frisch für euch mit reingepackt. Martin Garrix zusammen mit Ed Sheeran. Seine Hammerstimme passt perfekt auf diese Beats. Das ist Repeated. Den gibt auch gleich für euch auf die Ohren hier auf Radio Galaxy.

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0: Hi Autofahrer, kurzes Update. A3 Frankfurt Richtung Würzburg. Zwischen Stockstadt und Goldbach haben wir 9 Kilometer Stau. Hier braucht ihr eine halbe Stunde länger. Und 20 Minuten verliert ihr in der Gegenrichtung. A3 Würzburg Richtung Frankfurt. Hier 5 Kilometer Stau zwischen Weibersbrunn und halt Goldbach. Außerdem A7 Würzburg Richtung Fulda. Zwischen Bad Kissingen, Obertholbach und dem Fuldaer Dreieck haben wir 9 Kilometer Stau. Hier verliert ihr gerade eine Dreiviertelstunde. Habt ihr auch noch was für uns? Dann immer her damit. 0800 007 0076. Das ist die Nummer ins Studio. Danke euch.
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Leute, ihr hört Radio Galaxy, ich bin der Moritz und gemeinsam kommen wir noch gut durch. Und falls ihr jetzt auch noch schuften müsst, wie ich in der Arbeit, auch an so einem Freitagnachmittag, dann gibt's jetzt was zum Durchschnaufen und ein bisschen Energie tanken. Das ist Dracula von Tame Impala ursprünglich eigentlich, aber dann gab's jetzt eine neue Remix-Version zusammen mit K-Pop-Sängerin Jenny und die ist total viral gegangen und deshalb hört ihr die Nummer jetzt auch bei uns hier auf Radio Galaxy. Das sind die besten aktuellen Hits, kommt mir noch gut durch.

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0: Es ist kurz vor zwei, ihr hört Radio Galaxy mit den besten aktuellen Hits und wir starten dann auch gleich rein in die neue Stunde zusammen mit Shakira und Burna Boy. Der Sommerhit des Jahres, Leute, das ist Die Die für euch. Außerdem haben wir euch ganz frisch mit reingepackt, die neue von One Republic, heißt Need Your Love, Hammernummer geworden. Hören wir gleich gemeinsam mal rein, hier auf Radio Galaxy.
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9: Ich bin Stefan Schütz. Hohe Strafe für Meta in den USA. Der Konzern soll eine halbe Milliarde Dollar zahlen, weil er Kinder auf Facebook und Instagram nicht ausreichend vor sexueller Ausbeutung geschützt hat. Das Gericht in New Mexico ging noch weiter, berichtet Claudia Wächter.
10: Keine Push-Nachrichten mehr für Minderjährige, zumindest nachts und während der Schulzeit. Und Kids und Jugendliche sollen auch nur noch maximal 90 Stunden pro Woche Insta und Co. nutzen, sagt das Gericht. Der Meta-Konzern will sich dagegen wehren und hat bereits Dutzende andere Klagen am Hals. Es geht dabei auch um das Suchtpotenzial der Plattformen. Und auch hier in Deutschland wird gerade über Altersgrenzen für soziale Medien heftig diskutiert.
9: In Budapest sind die Überreste zweier deutscher Wehrmachtssoldaten aus dem Zweiten Weltkrieg entdeckt worden, nach mehr als 80 Jahren im Schlamm der Donau. Das extreme Niedrigwasser hat auch ein altes Wehrmachtsmotorrad freigelegt. Zwei gut erhaltene Erkennungsmarken sollen nun helfen, die Soldaten zu identifizieren. Budapest war Anfang 1945 Schauplatz erbitterter Kämpfe. Egal ob aus dem Ausland oder dem Inland, Bayern zieht zunehmend Touristen an. Insgesamt waren im ersten Halbjahr rund 18,6 Millionen Gäste in den verschiedensten Übernachtungsmöglichkeiten zu Besuch, so die Statistik. Allerdings verzeichneten Gasthöfe und Pensionen weniger Gäste. Einen Zuwachs gab es in Hotels, Jugendherbergen oder auch in Ferienhäusern. Die meisten Touristen zog es nach Oberbayern. Bei der EM im Freiwasserschwimmen hat Isabel Gose Gold geholt. Im Knockout-Sprint sicherte sich die 24-Jährige vom SC Magdeburg Platz 1. Beim Knockout-Sprint werden schnell aufeinanderfolgende Rennen über 1500, 1000 und 500 Meter geschwommen. Nach jeder Runde scheiden Athletinnen aus.
11: Und jetzt Aktuelles aus Oberfranken.
12: Mit Anja Troll. Wer sein Fahrrad am Kronacher Bahnhof abstellt, muss sich künftig deutlich weniger Sorgen um Diebstahl oder Regen machen. Dort stehen seit kurzem 5 moderne abschließbare Fahrradboxen für Fahrräder und E-Bikes. Die sogenannten Velo-Safes bieten einen sicheren und wettergeschützten

0: festen Stellplatz und können aktuell für 1,50 Euro pro Tag vor Ort oder auch vorab online gebucht werden. Die Stadt Kronach sieht darin einen weiteren Schritt zur fahrradfreundlichen Kommune. Gerade am Bahnhof mit täglich rund 1.600 Fahrgästen soll der Umstieg vom Fahrrad auf Bus und Bahn attraktiver werden. Die Anlage wurde von der Firma LogTech aus Weißenbrunn bei Kronach entwickelt und kostete rund 17.000 Euro. 9.000 Euro davon stammen aus Fördermittel der Regierung von Oberfranken.
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0: Ja, wir kommen jetzt so langsam an die maximale Temperatur für heute ran. Die liegen heute bei 28 Grad, in Bindlach bei Bayreuth bei 26. Und auch die Sonne, die haben wir jetzt den ganzen Tag mit dabei. Nur jetzt am Nachmittag, da können jetzt hin und wieder auch ein paar Wolken mit dazu kommen. Ist aber gar nicht schlimm, sind nur ganz kleine. Der Galaxy-Wettertrend. Am Wochenende wird es dann so ein bisschen wärmer. Morgen starten wir mit 30 Grad und der Sonntag legt dann nochmal einen drauf. Es werden dann bis zu 34 Grad.
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3: Hi Autofahrer, kurzes Update. A3 Frankfurt Richtung Würzburg. Zwischen Stockstadt und Goldbach haben wir 9 Kilometer Stau. Hier braucht ihr gerade eine halbe Stunde länger. A3 Würzburg Richtung Nürnberg haben wir 3 Kilometer Stau zwischen Pommersfelden und Erlangen-West. Ihr verliert hier dadurch eine Dreiviertelstunde. Genauso wie auf der A7 Würzburg Richtung Fulda. Hier zwischen Bad Kissingen, Obertholber und Bad Brückenau-Volkers haben wir 9 Kilometer Stau. Ihr habt auch noch was entdeckt, einen Stau oder einen Blitzer, dann sehr gerne kostenlos bei uns melden an die 0800 007 0076. Danke euch und gute Fahrt.
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Bei uns in Bayern startet heute Abend die fette Party. Bei euch in Straubing ist wieder Gäubodenfest. Hi, der Moritz hier auf Radio Galaxy. 11 Tage lang gibt es Festzelt, Fahrgeschäfte und natürlich auch jede Menge Trachten und ganz, ganz viel gute Stimmung auf jeden Fall auch obendrauf. Jede Menge Partystimmung. Rund 1,3 Millionen Besucherinnen und Besucher werden da erwartet. Und übrigens, heute startet nicht nur das Volksfest, sondern es ist auch Tag des Bieres. Kann das ein Zufall sein? Ich sage nein.

Es ist kurz vor 3:30 und falls ihr jetzt dann gleich schon auch in Richtung Feierabend aufbrecht, dann könnt ihr uns gerne auch mitnehmen. Ladet euch einfach die Galaxy-App ganz kostenlos auf euer Handy und dann seid ihr auch unterwegs versorgt mit den besten aktuellen Hits. Mr. Know-It-All gleich für euch in der Playlist von Teddy Swims. Ganz entspannte Nummer und seine Hammerstimme obendrauf.

0: die perfekte Kombi. Lieben wir einfach. Und dazu die Power Metals von Flow. Leak It ist ihr Hit, der gerade voll durch die Decke geht. Deshalb ganz frisch bei uns in der Playlist, gleich hier auf Radio Galaxy.
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15: Heute gibt's in Oberfranken ganz viel Sonne und später ziehen dann auch mal ein paar lockere Wolken durch. Die Temperaturen erreichen 24 bis 28 Grad und bei euch in Niederfüllbach bei Coburg, da sind's maximal 26. Der Galaxy Wettertrend: Morgen wird's dann noch sonniger und wärmer. Bei nur wenigen Wolken steigen die Temperaturen auf bis zu 30 Grad und am Sonntag wird's dann richtig heiß. Viel Sonne und 31 bis 34 Grad erst am späten Nachmittag und Abend ziehen dann von Westen her langsam mehr Wolken auf.
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0: Hi Autofahrer, kurzes Update. A3 Frankfurt Richtung Würzburg. Zwischen Stockstadt und Goldbach haben wir 9 Kilometer Stau. Hier braucht ihr gerade eine halbe Stunde länger. A3 Würzburg Richtung Nürnberg haben wir 3 Kilometer Stau zwischen Pommersfelden und Erlangen-West. Ihr verliert hier dadurch eine Dreiviertelstunde. Genauso wie auf der A7 Würzburg Richtung Fulda. Hier zwischen Bad Kissingen, Obertholber und Bad Brückenau-Volkers haben wir 9 Kilometer Stau. Ihr habt auch noch was entdeckt, einen Stau oder einen Blitzer, dann sehr gerne kostenlos bei uns melden. An die 0800 007 007. 76. Danke euch und gute Fahrt.
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Schönen Freitagnachmittag wünsche ich euch. Ihr hört Radio Galaxy. Ich bin Moritz und wir kommen noch gemeinsam gut durch. Und damit es jetzt nicht zu stressig wird, Leute, haben wir für euch The Baum.

ganzen Nachmittag mit und nervt damit unsere Redaktion. Schon mal eine kleine Vorwarnung an euch. So, hier ist aber für euch, das ist Magnetic, das sind die besten aktuellen Hits hier auf Radio Galaxy.

0: kurz vor drei Hammers. Ihr hört Radio Galaxy und der hier ist leider nicht der Sommerhit des Jahres geworden. Alex Warren mit Fever Dream. Gibt's aber trotzdem gleich für euch auf die Ohren und ich finde es trotzdem nach wie vor ein riesen Sommerhit, der in keiner Playlist bei einer guten Party fehlen darf. Gell? Deswegen ist er auch bei uns mit dabei. Außerdem Krista Sarandi mit Good Old Days. Der feiert das hier und jetzt und macht auch eine richtig gute Laune. Gibt's gleich für euch auf die Ohren.
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15: Ich bin Stefan Schütz. Im Westen Österreichs haben Unwetter Straßen überflutet und Schlammlawinen ausgelöst. Laut der Tiroler Polizei trifft es auch Regionen, in denen gerade viele Urlauber unterwegs sind. Albert Otti berichtet.
16: Im Zillertal sind drei Muren abgegangen und haben Straßen blockiert. Und in Kitzbühel musste die Feuerwehr mit Wasserpumpen ausrücken. Dort waren innerhalb einer Stunde 30 mm Regen gefallen. Auch das Bundesland Salzburg war von schweren Unwettern betroffen. Mehrere Brücken wurden zerstört. Bei Bad Gastein mussten Wanderer wegen einer Mure von einer Berghütte ausgeflogen werden.
15: Wegen der Hitzewellen wird darüber diskutiert, wie man sich künftig besser schützen kann. Der Chef der Bundesärztekammer Reinhardt kritisiert vor allem die Situation in Pflege- und Altenheimen. Dort hätten nur wenige Bewohner überhaupt Zugang zu einer Klimaanlage. Das gehe so nicht. Er fordert deswegen sogar eine Diskussion über eine Grundgesetzänderung, unter anderem um zu klären, wer Hitzeschutz künftig bezahlen soll. In Straubing beginnt das Gäuboden-Volksfest nach dem Oktoberfest, das zweitgrößte Volksfest in Bayern. Ab 16 Uhr ist das Gelände geöffnet. Kurz danach zieht der traditionelle Volksfestauszug mit über 3.500 Teilnehmern zur Festwiese. Offiziell eröffnet wird morgen von Bundeslandwirtschaftsminister Rainer. Rund 1,3 Millionen Besucher werden erwartet. Die Maßbier kostet dieses Jahr etwa 13,30 Euro. Gelingt nach 10 Jahren wieder ein Sieg zum Auftakt einer neuen Saison? Vor dieser Frage steht der VfL Bochum, der heute Abend um 20.30 Uhr die neue Spielzeit in der zweiten Fußball-Bundesliga eröffnet. Zu Hause empfangen die Bochumer Hertha BSC. Für die Berliner ist es das zweite Eröffnungsspiel in Folge.
17: Und jetzt Aktuelles aus Oberfranken.
18: Mit Anja Troll. Gegen den 27-Jährigen aus dem Bamberger Stadtteil Gaustadt, der am Mittwoch einen größeren Polizeieinsatz ausgelöst hat, wird wegen des Verdachts des zweifach versuchten Totschlags ermittelt. Ein Ermittlungsrichter erließ einen Unterbringungsbefehl, denn der Mann soll Polizisten im Treppenhaus mit einem Messer bedroht und Stichbewegungen gemacht haben. Bei einem späteren Zugriff durch Spezialkräfte soll er erneut ein Messer gegen einen Beamten gerichtet haben. Der Angriff konnte abgewehrt werden. Der 27-Jährige wurde leicht verletzt und ins Krankenhaus gebracht. Die Ermittlungen laufen.
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18: Ja, wir kommen jetzt so langsam an die maximale Temperatur für heute ran. Die liegen heute bei 28 Grad, in Bindlach bei Bayreuth bei 26. Und auch die Sonne, die haben wir jetzt den ganzen Tag mit dabei. Nur jetzt am Nachmittag, da können jetzt hin und wieder auch ein paar Wolken mit dazu kommen. Ist aber gar nicht schlimm, sind nur ganz kleine. Der Galaxy-Wettertrend. Am Wochenende wird es dann so ein bisschen wärmer. Morgen starten wir mit 30.

0: 30 Grad und der Sonntag legt dann nochmal einen drauf. Es werden dann bis zu 34 Grad.
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2: Hi Autofahrer, kurzes Update. A3 Frankfurt Richtung Würzburg zwischen Stockstadt und Goldbach haben wir 9 Kilometer Stau. Hier braucht ihr gerade 40 Minuten länger und fast eine Stunde solltet ihr mehr einplanen auf der A7 Würzburg Richtung Fulda. Hier haben wir 9 Kilometer Stau zwischen Bad Kissingen, Obertholba und Bad Brückenau, Vollkass. Also da drücken wir euch natürlich die Daumen, dass es jetzt dann auch schneller vorangeht. Habt ihr auch noch was entdeckt, einen Stau oder einen Blitzer, dann sehr gerne kostenlos bei uns melden an die 0800 007 0076. Danke euch und gute Fahrt.
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denn draußen ist es richtig warm. Aber da kommt dieser Foodtrend gerade richtig. Das Eiscroissant. Habt ihr heute früh zuerst gehört. Bei uns im Trendupdate in der Morning Show. Und das Ganze, das könnt ihr ganz easy selber machen zu Hause. Ihr braucht ein frisches, am besten noch leicht warmes Croissant und ein Eis am Stiel mit Schoki. Das lasst ihr dann am besten noch so leicht antauen. Dann schneidet ihr das Croissant oben vorsichtig auf, schiebt das Eis hinein und zieht anschließend den Holzstab wieder raus. Fertig ist die vielleicht wildeste Sommerkombi des Jahres. Euer Trendupdate, das bekommt ihr natürlich auch in der nächsten Woche wieder um kurz nach 6 und um kurz nach 8 bei uns in der Morning Show hier auf Radio Galaxy. Asse!

Hier ist Radio Galaxy. Wir kommen gemeinsam noch gut durch unseren Freitagnachmittag. Es ist kurz vor 4:30 und gleich haben wir von euch Kygo, Khaled und Griffin am Start. Hammer-Feature, Save My Love. Ganz entspannte Nummer, damit wir es nicht übertreiben müssen an diesem Freitag. Ne? Und Taylor Swift ist mit am Start, unsere Pop-Queen. I knew it, I knew you. Da habt ihr vielleicht auch schon die Plakate bei euch in der Stadt gesehen.

0: denn Toy Story 5 ist angelaufen. Das ist der Soundtrack dazu und deshalb ist er auch ganz frisch bei uns gleich hier in der Radio Galaxy Playlist.
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12: Heute gibt's in Oberfranken ganz viel Sonne und später ziehen dann auch mal ein paar lockere Wolken durch. Die Temperaturen erreichen 24 bis 28 Grad und bei euch in Niederfüllbach bei Coburg, da sind's maximal 26. Der Galaxy Wettertrend. Morgen wird's dann noch sonniger und wärmer. Bei nur wenigen Wolken steigen die Temperaturen auf bis zu 30 Grad und am Sonntag wird's dann richtig heiß. Viel Sonne und 31 bis 34 Grad erst am späten Nachmittag und Abend ziehen dann von Westen her langsam mehr Wolken auf.
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14: Hi Autofahrer, kurzes Update. A3 Frankfurt Richtung Würzburg. Zwischen Stockstadt und Goldbach haben wir 9 Kilometer Stau. Hier braucht ihr gerade 40 Minuten länger und fast eine Stunde solltet ihr mehr einplanen auf der A7 Würzburg Richtung Fulda. Hier haben wir 9 Kilometer Stau zwischen Bad Kissingen, Obertholba und Bad Brückenau. Vollkass. Also da drücken wir euch natürlich die Daumen, dass es jetzt dann auch schneller vorangeht. Habt ihr auch noch was entdeckt? Einen Stau oder einen Blitzer? Dann sehr gerne kostenlos bei uns melden. An die 0800 007 0076. Danke euch und gute Fahrt.
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Hi, Moritz hier, ihr hört Radio Galaxy und gemeinsam verbringen wir noch diesen Freitagnachmittag mit den besten aktuellen Hits. Jetzt ist Olivia Rodrigo für euch am Start mit Drop That, das ist ihre neue Nummer und ich liebe sie einfach, weil die fängt ganz langsam an und ganz entspannt auch und es steigert sich dann aber alles während des Songs und das bringt uns dann nochmal ein bisschen Energie für diesen Nachmittag. Hört ihr jetzt hier auf Radio Galaxy, das ist Olivia Rodrigo.

0: Kurz vor vier haben wir es, ihr hört Radio Galaxy und das natürlich auch komplett rauschfrei über DAB+. Wir starten rein in Richtung Wochenende jetzt schon so langsam. Wenn ihr noch auf der Arbeit seid, dann wird es jetzt Zeit für die letzten To-Dos, ne? Und dann packen wir aber schon so schnell wie möglich zusammen, vielleicht noch die ein oder andere Überstunde abbauen und dann geht's ab ins Wochenende. Das habt ihr euch definitiv verdient. Wir begleiten euch mit Bebe Rexha und New Religion gleich. Ein alter Kult-Party-Hit, der macht nochmal Bock aufs Party-Wochenende. Außerdem Leonie zusammen mit Callum Scott, Hammer-Features. Stay ist gerade international angesagt. Deshalb bei uns ganz frisch in der Playlist hier auf Radio Galaxy.
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5: Ich bin Stefan Schütz. Das Saarland setzt das Sonn- und Feiertagsfahrverbot für Lkw auf Autobahnen vorübergehend außer Kraft. Grund ist das Niedrigwasser der Saar sowie anderen Flüssen des Bundeslands. Die Ausnahmeregelung gilt bereits ab diesem Wochenende und soll bis einschließlich September gelten. Es sollen nur Transporte erlaubt sein, die mit der aktuellen Niedrigwassersituation in Zusammenhang stehen. Gute Nachrichten aus der Wirtschaft. Trotz der Belastungen, etwa durch den Iran-Krieg, sind die Exporte auf einen neuen Rekordwert gestiegen. Gut 140 Milliarden Euro waren die Waren wert, die im Juni ins Ausland verkauft wurden. So viel wie noch nie in einem Monat. Katrin Müller berichtet.
6: Industrie, Bau- und Energieversorger stellten damit das dritte Mal in Folge mehr her als im Vormonat. Besonders erfreulich, nach den Einbrüchen in der Vergangenheit stieg die Produktion in der Autobranche im Juni deutlich, um 3,6%. Auch andere Bereiche im Fahrzeugbau legten zu, wie die Produktion von Flugzeugen, Schiffen, Zügen und Militärfahrzeugen.
5: Auch morgen dürfte es wegen der Ferien voll werden. Auf den Autobahnen an der A8 und der A93 darf in Oberbayern bei Stau nicht einfach auf die Landstraße ausgewichen werden. Die entsprechenden Verbote werden laut Bayerns Innenminister Herrmann besonders streng kontrolliert. Wer bei Stau von der Autobahn abfährt, muss einen konkreten Grund vorweisen können. Im Supermarkt sind die ersten Folgen der Trockenheit zu spüren. Bestimmte Gemüsesorten sind teurer geworden. Zum Beispiel Salat, Gurken, Paprika, Brokkoli, Blumenkohl oder Kohlrabi. Aber es gibt auch Ausnahmen, etwa durch Tomaten und Zucchini, die im Vergleich zum Vorjahr günstiger sind. Das trifft auch auf Obst zu. Das kommt häufig aus dem Ausland. Äpfel stammen noch aus der Vorjahresernte.
3: Und jetzt Aktuelles aus Oberfranken.
7: Mit Anja Troll. Nach der Kulmbacher Bierwoche ist vor der italienischen Nacht und heute und morgen verwandelt sich der Marktplatz in die Kulmbacher Piazza. Start ist heute um 18 Uhr mit Musik von den DJs Armin Kull und Jürgen Meisel. Am Samstag rollen ab 17 Uhr dann die Ferraris und Lamborghinis durch Kulmbach. Angeführt wird der Corso von 100 Vespas vom Vespa Club Bayreuth. Ab 20 Uhr läuft italienische Live-Musik von der Band Pino Barone. An beiden Tagen gibt es natürlich italienisches Essen und Getränke.
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7: Ja, wir kommen jetzt so langsam an die maximale Temperatur für heute ran. Die liegen heute bei 28 Grad, in Bindlach bei Bayreuth bei 26. Und auch die Sonne, die haben wir jetzt den ganzen Tag mit dabei. Nur jetzt am Nachmittag, da können jetzt hin und wieder auch ein paar Wolken mit dazu kommen. Ist aber gar nicht schlimm, sind nur ganz kleine. Der Galaxy-Wettertrend. Am Wochenende wird es dann so ein bisschen wärmer. Morgen starten wir mit 30 Grad und der Sonntag legt dann nochmal einen drauf. Es werden dann bis zu 34 Grad.
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8: Hi Autofahrer, kurzes Update. A6 Nürnberg Richtung Heilbronn. Vorsicht zwischen Feuchtwangen Nord und dem Kreuz Feuchtwangen Kreilsheim. Hier sind Gegenstände auf der Autobahn. A3 Frankfurt Richtung Würzburg haben wir da noch 9 Kilometer Stau zwischen Stockstadt und Goldbach. Hier verliert ihr eine halbe Stunde und eine Stunde mehr solltet ihr einplanen auf der A7 Würzburg Richtung Fulda. Hier staut es sich zwischen Bad Kissingen Obertröber und Bad Brückenau Volkers über 9 Kilometer. Ihr habt auch noch was entdeckt, einen Stau oder einen Blitzer, dann sehr gerne kostenlos bei uns melden an die 0800 907. 0076. Danke euch und gute Fahrt.
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0: Erzieher. Na, habt ihr morgen Geburtstag? Ich sag's mal so, dann seid ihr nicht alleine. Denn morgen ist der häufigste Geburtstag bei uns in Deutschland. An keinem anderen Tag haben so viele Leute Geburtstag wie am 8. August. Also, da wünschen wir euch natürlich schon mal eine coole, fette Party. Und es wird auch richtig gut werden, zum Beispiel fürs Grillen. Ihr schießt den Vogel übrigens komplett ab, wenn ihr morgen Geburtstag habt und Sabine oder Michael heißt. Das sind nämlich auch die häufigsten Vornamen.
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0: jetzt wird es aber langsam Zeit für euren Feierabend und das Wochenende, Leute. Es ist kurz vor 16:30, ihr hört Radio Galaxy. Und damit ihr mir jetzt noch gut reinstartet in dieses wirklich traumhafte Sommerwochenende, haben wir gleich den Sommerhit für euch des Jahres am Start. Shakira zusammen mit Burner Boy, das ist Die Die, der macht schon richtig Bock auf dieses Wochenende. Und Martin Garrix zusammen mit Ed Sheeran, Repeated heißt diese hammerneue Nummer, super Feature, lieben wir richtig. Ganz brandneu bei uns in der Radio Galaxy Playlist und den hört ihr natürlich auch über eure Smart Speaker.
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15: Heute gibt's in Oberfranken ganz viel Sonne und später ziehen dann auch mal ein paar lockere Wolken durch. Die Temperaturen erreichen 24 bis 28 Grad und bei euch in Niederfüllbach bei Coburg, da sind's maximal 26. Der Galaxy Wettertrend. Morgen wird's dann noch sonniger und wärmer. Bei nur wenigen Wolken steigen die Temperaturen auf bis zu 30 Grad und am Sonntag wird's dann richtig heiß. Viel Sonne und 31 bis 34 Grad.

0: Erst am späten Nachmittag und Abend ziehen dann von Westen her langsam mehr Wolken auf.
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2: Hi Autofahrer, kurzes Update. A6 Nürnberg Richtung Heilbronn. Vorsicht zwischen Feuchtwangen Nord und dem Kreuz Feuchtwangen Crailsheim. Hier sind Gegenstände auf der Autobahn. A3 Frankfurt Richtung Würzburg haben wir da noch 9 Kilometer Stau zwischen Stockstadt und Goldbach. Hier verliert ihr eine halbe Stunde und eine Stunde mehr solltet ihr einplanen auf der A7 Würzburg Richtung Fulda. Hier staut es sich zwischen Bad Kissingen Obertröber und Bad Brückenau-Volkers über 9 Kilometer. Ihr habt auch noch was entdeckt, einen Stau oder einen Blitzer, dann sehr gerne kostenlos bei uns melden an die 0800 007. 0076. Danke euch und gute Fahrt.
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Es ist Freitag, es ist kurz vor 5. Ihr hört Radio Galaxy und jetzt würde ich sagen, es ist Zeit für Feierabend und auch Wochenende, Leute. Und wir begleiten euch natürlich noch, damit ihr noch gut reinschlittert. Und eine ganz entspannte Nummer haben wir jetzt für euch am Start. Harry Styles, American Girls von seinem aktuellen Album. Damit ist er auch auf Tour. Damit kann er auch performen und er kann auch performen, wenn er auf der Bühne liegt, weil er ausgerutscht ist. Das hat er auch bewiesen bei seiner Mexiko-Tour. Ist total viral gegangen. Habt ihr bestimmt auch gesehen. Und ja, hier ist er für euch. Damit ihr noch gut reinstarten könnt in euer Wochenende, das sind die besten aktuellen Hits hier auf Radio Galaxy.

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0: Ab geht's in Richtung Feierabend und damit auch ab in Richtung Wochenende. Es reicht für heute, es reicht für diese Woche. Wir machen nächste Woche einfach da weiter, wo wir aufgehört haben. Oder ihr habt vielleicht Urlaub, so wie ich dann. Aber damit ihr jetzt noch gut reinstarten könnt, gibt's Mr. Know-It-All gleich für euch auf die Ohren von Teddy Swims. Ganz entspannte Nummer und seine Hammerstimme obendrauf lieben wir einfach. Außerdem ganz frisch mit dabei One Republic mit Need Your Love. Hammernummer. Das ist also wirklich ein richtig gutes Ding geworden. Höre ich immer wieder gern, deswegen freue ich mich, dass der gleich in der Playlist ist bei uns hier auf Radio Galaxy.
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4: Ich bin Stefan Schütz. Schon ab diesem Wochenende gilt das Lkw-Fahrverbot an Sonn- und Feiertagen im Saarland nicht mehr. Grund ist das Niedrigwasser der Wasserstraßen, wie zum Beispiel der Saar. Die Ausnahmeregelung soll bis einschließlich September gelten. Mit der Maßnahme sollen die Warenströme und Lieferketten möglichst stabil gehalten werden, heißt es. Wegen der Hitzewellen fordert der Chef der Bundesärztekammer Reinhardt eine Grundgesetzänderung. Sein Hauptkritikpunkt: in Pflege- und Altenheimen haben nur wenige Bewohner überhaupt Zugang zu einer Klimaanlage, und das geht laut Reinhardt so nicht weiter. Über eine Verfassungsänderung soll unter anderem geklärt werden, wer den Hitzeschutz künftig eigentlich bezahlen soll. Bayerns Wälder haben es gerade schwer. Hitze und Trockenheit setzen den Bäumen ordentlich zu. Forstministerin Kaniba warnt jetzt besonders vor dem Borkenkäfer. Die zweite Generation der Tiere steht schon in den Startlöchern. Waldbesitzer sollten deshalb genau hinschauen und ihre Bestände kontrollieren. Und als wäre das noch nicht genug, droht den Wäldern akut auch noch Gefahr durch Waldbrände. Mit dem Duell zweier Traditionsvereine startet die 53. Saison in der zweiten Fußball-Bundesliga. Bochum empfängt zum Auftakt um 20.30 Uhr im Ruhrstadion Hertha BSC. Und bei der EM im Freiwasserschwimmen in Paris hat Isabel Gose Gold geholt. Im Knockout-Sprint sicherte sich die 24-Jährige vom SC Magdeburg Platz 1.
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5: Mit Anja Troll. Seit dieser Woche läuft die Saisonvorbereitung der Bamberg Baskets. In den ersten Trainingseinheiten konnte sich der neue Headcoach Jesus Ramirez ein Bild des neu zusammengestellten Teams machen. Bei einem ersten Pressetermin gestern im Trainingscenter in Strullendorf schildert Ramirez im Radio Bamberg Interview seine ersten Eindrücke.
6: Die Jungs sind hungrig. Sie wollen lernen, nehmen neue Informationen auf und setzen sie sofort um. Die Stimmung ist durchweg positiv. Genau so sollte es in den ersten Tagen der Vorbereitung sein. Unsere Aufgabe wird jetzt sein, diese Energie über die gesamte Saison zu bewahren, in guten wie in schwierigen Phasen. Rückschläge gehören im Basketball dazu. Entscheidend ist, dass wir diesen Teamgeist und die positive Einstellung behalten.
5: In der Vorbereitung stehen einige Testspiele für die Baskets an. Das erste am 15. August bei den Skyliners in Frankfurt. Zum Saisonauftakt müssen die Bamberger dann am 20. September beim FC Bayern München Basketball ran.
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5: Es ist super angenehm, heute draußen unterwegs zu sein. Wir haben heute bis zu 28 Grad. In Bad Staffelstein sind es maximal 26. Und wenn die Sonne dann hinterm Horizont verschwindet, dann kühlt es natürlich auch wieder ab. Wir kommen dann auf Tiefstwerte um die 10 Grad. Der Galaxy-Wettertrend. Es bleibt auch am Wochenende sehr schön mit ganz viel Sonne und ein paar Wolken. Morgen dann bis zu 30 und am Sonntag bis zu 34 Grad.
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7: Hi Autofahrer, kurzes Update. A93 Weiden Richtung Regensburg. Vorsicht zwischen Ponholz und Regenstauf. Hier sind Gegenstände auf der Autobahn unterwegs. A3 Frankfurt Richtung Würzburg. Haben wir 10 Kilometer Stau zwischen Seligenstädter Dreiecke und Goldbach. Hier verliert ihr eine gute halbe Stunde. Und fast eine Stunde mehr braucht ihr aktuell auf der A7 Würzburg Richtung Fulda. Zwischen Bad Kissingen, Obertröber und Bad Brückenau-Volkers haben wir aktuell 7 Kilometer Stau. Ihr habt auch noch was entdeckt, einen Stau oder einen Blitzer, dann sehr gerne kostenlos bei uns melden. An die 0800 007 0076. Danke euch und gute Fahrt.
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Draußen ist es richtig warm, aber da kommt dieser Foodtrend gerade richtig. Das Eiscroissant. Habt ihr heute früh zuerst gehört, bei uns im Trendupdate in der Morning Show. Und das Ganze, das könnt ihr ganz easy selber machen zu Hause. Ihr braucht ein frisches, am besten noch leicht warmes Croissant und ein Eis am Stiel mit Schoki. Das lasst ihr dann am besten noch so leicht antauen. Dann schneidet ihr das Croissant oben vorsichtig auf, schiebt das Eis hinein und zieht anschließend den Holzstab wieder raus. Fertig ist die vielleicht wildeste Sommerkombi des Jahres. Euer Trendupdate, das bekommt ihr natürlich auch in der nächsten Woche wieder um kurz nach 6 und um kurz nach 8 bei uns in der Morning Show hier auf Radio Galaxy.

0: Hi, hier ist Radio Galaxy. Wir begleiten euch ja natürlich auch auf dem Weg in euren Feierabend und jetzt dann auch in Richtung Wochenende mit einem richtigen Sommerhit gleich für euch. Das ist Alex Warren mit Fever Dream. Außerdem ganz frisch mit dabei sind die Power Mädels von Flo. Leak It ist gerade total angesagt, geht international viral und deshalb ganz neu bei uns in der Playlist hier auf Radio Galaxy. Und ihr hört uns natürlich auch in den Öffis auf dem Nachhauseweg über die Galaxy App. Gerne kostenlos downloaden.
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13: Es ist super angenehm, heute draußen unterwegs zu sein. Wir haben heute bis zu 28 Grad. In Bad Staffelstein sind es maximal 26. Und wenn die Sonne dann hinterm Horizont verschwindet, dann kühlt es natürlich auch wieder ab. Wir kommen dann auf Tiefstwerte um die 10 Grad. Der Galaxy-Wettertrend. Es bleibt auch am Wochenende sehr schön mit ganz viel Sonne und ein paar Wolken. Morgen dann bis zu 30 und am Sonntag bis zu 34 Grad.

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1: Hi Autofahrer, kurzes Update, A93 Weiden Richtung Regensburg. Vorsicht zwischen Ponholz und Regenstauf. Hier sind Gegenstände auf der Autobahn unterwegs. A3 Frankfurt Richtung Würzburg haben wir 10 Kilometer Stau zwischen Seligenstädter Dreiecke und Goldbach. Hier verliert ihr eine gute halbe Stunde und fast eine Stunde mehr braucht ihr aktuell. Auf der A7 Würzburg Richtung Fulda zwischen Bad Kissingen, Obertulber und Bad Brückenau-Volkers haben wir aktuell 7 Kilometer Stau. Ihr habt auch noch was entdeckt, einen Stau oder einen Blitzer, dann sehr gerne kostenlos bei uns melden an die 0800 007 0076. Danke euch und gute Fahrt.
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Bei uns in Bayern startet heute Abend die fette Party. Bei euch in Straubing ist wieder Gäubodenfest. Hi, der Moritz hier auf Radio Galaxy. 11 Tage lang gibt es Festzelt, Fahrgeschäfte und natürlich auch jede Menge Trachten und ganz, ganz viel gute Stimmung auf jeden Fall auch obendrauf. Jede Menge Partystimmung. Rund 1,3 Millionen Besucherinnen und Besucher werden da erwartet. Und übrigens, heute startet nicht nur das Volksfest, sondern es ist auch Tag des Bieres. Kann das ein Zufall sein? Ich sage nein.

0: So Leute, kurz vor 6 haben wir's. Ihr hört Radio Galaxy mit Moritz. Ich verabschiede mich jetzt in meinen Feierabend und Leute, ich hab's jetzt auch geschafft. Ich starte in meinen Urlaub. Bin die nächsten 2 Wochen nicht da, werde aber würdig vertreten, unter anderem von meiner Kollegin Lea. Also die macht das wirklich super und die wird euch dann nächste Woche durch den Nachmittag immer bringen. Und ich bin dann mal raus und verabschiede mich. Wir hören uns dann mit voller Energie wieder, wenn's dann gegen Ende August geht, ne? Und dann starten wir auch wieder in die zweite Jahreshälfte quasi gemeinsam rein. Natürlich immer am Nachmittag hier auf Radio Galaxy von 13 bis 18 Uhr. Ich wünsche euch bis dahin eine schöne Zeit und wir hören uns dann.
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12: Ich bin Stefan Schütz. Wegen des Niedrigwassers kippen Rheinland-Pfalz und das Saarland das Lkw-Fahrverbot an Sonn- und Feiertagen. Damit sollen mehr Güter von Flüssen auf die Straßen. Unterdessen fallen auch am Rhein die Pegel weiter. Zoe Tassovali.
13: Besonders ungewöhnlich sieht's in Emmerich südwestlich von Kleve aus. Dort liegt der Schwimmer, der normalerweise den Wasserstand misst, inzwischen komplett trocken. Eine Sonde übernimmt deshalb den Job. Auch bei Duisburg hat der Rhein einen neuen Tiefstand erreicht. Schiffe können zwar weiterhin fahren, denn die Fahrrinne ist deutlich tiefer als der Pegel am Ufer. Sie können aber

0: viel weniger Frachtladen als sonst.
1: Die Trockenheit macht sich jetzt auch im Supermarkt bemerkbar. Salat, Gurken, Paprika, Brokkoli, Blumenkohl und Kohlrabi sind teurer geworden. Andere Sorten sind dagegen günstiger als im Vorjahr. Tomaten und Zucchini zum Beispiel, aber auch Obst. Der Grund dafür ist, dass Obst häufig aus dem Ausland importiert wird. Äpfel etwa stammen noch aus der Ernte des vergangenen Jahres. Die bayerische Staatsregierung will Landwirte unterstützen, die unter anderem wegen der Trockenheit leiden. Betroffene Betriebe können unter anderem Steuerzahlungen aufschieben oder ihre Vorauszahlungen senken lassen. Für Biobauern werden außerdem die Futterregeln vorübergehend gelockert. Wenn kein Biofutter verfügbar ist, dürfen sie nach einem Antrag auch konventionelles Heu oder Silage kaufen. Nach dem versuchten Drohnenanschlag am Flughafen Halle-Leipzig verschärfen die Behörden massiv die Sicherheit. Auf dem Gelände soll eine spezielle Drohnenabwehr installiert werden. Nach Bildinformationen wurde heute der optimale Standort für die Hightech-Anlage gesucht. Zum Arsenal der Spezialkräfte gehören zum Beispiel Störsysteme für Funksignale, physische Abwehrmittel und spezielle Abfangdrohnen.
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3: Der Topwert liegt zwischen 24 und 30 Grad. Jetzt am Nachmittag ist also ordentlich warm und dazu haben wir ganz, ganz viel Sonnenschein. Nur ein paar Wolken am Himmel maximal bei euch. Der Galaxy-Wetter-Trend für euer Wochenende. Es wird schön sonnig und dann auch natürlich trocken. Erst Sonntagnachmittag ziehen dann so ein paar Wolken auf und dann kann es auch Schauer oder Gewitter teilweise bei euch geben. Und wir bekommen heiße 36 Grad in der Spitze am Wochenende.
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12: Ich bin Dominik Schweiger. Es ist eine umstrittene Forderung, die der Chef des IFO-Instituts Fuß macht. Er schlägt eine einheitliche Mehrwertsteuer auf alle gekauften Produkte vor, auch auf Grundnahrungsmittel. Union und SPD lehnen das laut Tagesspiegel aber ab. Zoe Tassovali mit den Details.
13: An der Supermarktkasse würde man den Vorschlag des IFO-Präsidenten ziemlich schnell merken. Auf Lebensmittel wären statt 7 künftig 19% Mehrwertsteuer fällig. Menschen mit wenig Einkommen sollen dafür 360 Euro im Jahr vom Staat bekommen. Der SPD reicht das nicht. Wer jede Woche für 100 Euro Lebensmittel kauft, zahlt nach ihrer Rechnung rund 600 Euro mehr im Jahr.
12: Im Supermarkt spüren wir außerdem die ersten Folgen der Trockenheit. Bestimmte Gemüsesorten sind teurer geworden, wie zum Beispiel Salat, Gurken, Paprika, Brokkoli, Blumenkohl oder Kohlrabi. Es gibt aber auch Ausnahmen, etwa Tomaten und Zucchini, die im Vergleich zum Vorjahr sogar günstiger geworden sind. Das trifft auch auf Obst zu. Das liegt auch daran, dass das häufig aus dem Ausland kommt. Heimische Erzeuger müssen dann den Preis mitgehen. Auch morgen dürfte es voll werden auf den bayerischen Autobahnen. An der A8 und der A93 darf in Oberbayern bei Stau nicht einfach auf die Landstraße ausgewichen werden. Die entsprechenden Verbote werden laut Bayerns

0: Innenminister Herrmann besonders streng kontrolliert. Wer bei Stau von der Autobahn abfährt, muss einen konkreten Grund vorweisen können. Gelingt nach 10 Jahren wieder ein Sieg zum Auftakt einer neuen Saison? Vor der Frage steht der VfL Bochum, der heute Abend um 20.30 Uhr die neue Spielzeit in der zweiten Fußball-Bundesliga eröffnet. Zu Hause empfangen die Bochumer Hertha BSC. Für die Berliner ist es das 2. Eröffnungsspiel in Folge.
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2: Bis heute Nacht ist es klar oder wenn dann nur so leicht bewölkt bei euch und die Temperaturen, die gehen dann runter auf 8 bis 16 Grad. Der Galaxy-Wetter-Trend für euer Wochenende. Morgen und übermorgen wird es schön sonnig und bleibt natürlich dann auch dementsprechend trocken. Erst übermorgen kannst du nachmittags dann so leicht gewittern oder auch leichte Schauer bei euch geben. Da ziehen dann ein paar mehr Wolken auf. Aber bis dahin Sonnenschein pur und warme 36 Grad dann in der Spitze.
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4: Ich bin Dominik Schweiger. Nach einem Bericht von Bild könnte von der geplanten Steuerentlastung ab 2027 wenig übrig bleiben. Demnach will Schwarz-Rot Arbeitnehmer ab 2027 zwar um insgesamt rund 10 Milliarden Euro pro Jahr entlasten, gleichzeitig dürften aber unter anderem die Sozialversicherungsbeiträge steigen und einen Teil des zusätzlichen Nettos wieder aufzehren. Zur Finanzierung sollen etwa Handwerkerleistungen künftig nur noch mit bis zu 900 statt bisher 1.200 Euro von der Steuer abgesetzt werden können, heißt es. Nach dem versuchten Drohnenanschlag am Flughafen Halle-Leipzig verschärfen die Behörden massiv die Sicherheit. Auf dem Gelände soll eine spezielle Drohnenabwehr installiert werden. Nach Informationen von Bild wurde heute der optimale Standort für die Hightech-Anlage gesucht. Zum Arsenal der Spezialkräfte gehören zum Beispiel Störsysteme für Funksignale, physische Abwehrmittel und spezielle Abfangdrohnen. ZIG für das hessische Ziegenhain oder TP für Templin in Brandenburg. Wiederbelebte Autokennzeichen sind für viele ein Stück Heimat am Auto und werden immer beliebter. Millionen von Autos sind mit den neuen alten Kennzeichen unterwegs. Am gefragtesten ist eine Großstadt aus NRW. Tine Klimach berichtet.
5: Seit 2012 dürfen Landkreise und kreisfreie Städte zusätzlich alte Heimatkennzeichen reaktivieren. Und seitdem sind fast 7 Millionen Autos, Motorräder und Hänger damit zugelassen worden. Das sind aktuelle Zahlen der Hochschule Heilbronn. Am häufigsten wurde davon mit gut 28.000 Fällen das Kennzeichen MO für Moers ausgegeben.
4: Der Druck auf FIFA-Chef Infantino wächst. Jetzt fordert auch der norwegische Fußballverband seinen Rücktritt. Infantino fehle das nötige Vertrauen, um den Weltverband weiterzuführen, hieß es. Auslöser der Kritik ist sein Plan, Rechte an der Fußball-WM an private Investoren zu verkaufen. Zuvor hatten sich bereits unter anderem der DFB und die UEFA dagegen ausgesprochen.
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6: Bis heute Nacht ist es klar oder wenn dann nur so leicht bewölkt bei euch und die Temperaturen, die gehen dann runter auf 8 bis 16 Grad. Der Galaxy-Wetter-Trend für euer Wochenende. Morgen und übermorgen wird es schön sonnig und bleibt natürlich dann auch dementsprechend trocken. Erst übermorgen kannst du nachmittags dann so leicht gewittern oder auch leichte Schauer bei euch geben. Da ziehen dann ein paar mehr Wolken auf. Aber bis dahin Sonnenschein pur und warme

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2: Ich bin Dominik Schweiger. Im Supermarkt spüren wir außerdem die ersten Folgen der Trockenheit. Bestimmte Gemüsesorten sind teurer geworden, wie zum Beispiel Salat, Gurken, Paprika, Brokkoli, Blumenkohl oder Kohlrabi. Es gibt aber auch Ausnahmen, etwa Tomaten und Zucchini, die im Vergleich zum Vorjahr sogar günstiger geworden sind. Das trifft auch auf Obst zu. Das liegt auch daran, dass das häufig aus dem Ausland kommt. Heimische Erzeuger müssen dann den Preis mitgehen. Es ist eine umstrittene Forderung, die der Chef des IFO-Instituts Fuß macht. Er schlägt eine einheitliche Mehrwertsteuer auf alle gekauften Produkte vor, auch auf Grundnahrungsmittel. Union und SPD lehnen das laut Tagesspiegel aber ab. Zoe Tassovali mit den Details.
3: An der Supermarktkasse würde man den Vorschlag des IFO-Präsidenten ziemlich schnell merken. Auf Lebensmittel wären statt 7 künftig 19% Mehrwertsteuer fällig. Menschen mit wenig Einkommen sollen dafür 360 Euro im Jahr vom Staat bekommen. Der SPD reicht das nicht. Wer jede Woche für 100 Euro Lebensmittel kauft, zahlt nach ihrer Rechnung rund 600 Euro mehr im Jahr.
2: In Rheinland-Pfalz und im Saarland dürfen Lastwagen vorübergehend auch an Sonn- und Feiertagen fahren. Das ist ja eigentlich verboten. Der Grund für die Lockerung? Die niedrigen Flusspegel. Dadurch können weniger Waren per Schiff transportiert werden. Das Verbot soll wohl schon an diesem Wochenende aufgehoben werden. In einigen Bundesländern enden jetzt die Sommerferien. Es dürfte also richtig voll auf den Autobahnen werden. Die bayerische Staatsregierung will Landwirte unterstützen, die unter anderem wegen der Trockenheit und ihren Folgen leiden. Betroffene Betriebe können unter anderem Steuerzahlungen aufschieben oder ihre Vorauszahlungen senken lassen. Für Biobauern werden außerdem die Futterregeln vorübergehend gelockert. Wenn kein Biofutter verfügbar ist, dürfen sie nach einem Antrag auch konventionelles Heu oder Silage kaufen.
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4: Bis heute Nacht ist es klar oder wenn dann nur so leicht bewölkt bei euch und die Temperaturen, die gehen dann runter auf 8 bis 16 Grad. Der Galaxy-Wetter-Trend für euer Wochenende. Morgen und übermorgen wird es schön sonnig und bleibt natürlich dann auch dementsprechend trocken. Erst übermorgen kannst du nachmittags dann so leicht gewittern oder auch leichte Schauer bei euch geben. Da ziehen dann ein paar mehr Wolken auf. Aber bis dahin Sonnenschein pur und warme 36 Grad dann in der Spitze.
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2: Ich bin Hendrik Daum. Wegen des extremen Flussniedrigwassers kippen Rheinland-Pfalz und das Saarland das Lkw-Fahrverbot an Sonn- und Feiertagen. Damit sollen mehr Güter von Flüssen auf die Straßen. Unterdessen fallen auch am Rhein die Pegel weiter, so Tassovali berichtet.
3: Besonders ungewöhnlich sieht's in Emmerich südwestlich von Kleve aus. Dort liegt der Schwimmer, der normalerweise den Wasserstand misst, inzwischen komplett trocken. Eine Sonde übernimmt deshalb den Job. Auch bei Duisburg hat der Rhein einen neuen Tiefstand erreicht. Schiffe können zwar weiterhin fahren, denn die Fahrrinne ist deutlich tiefer als der Pegel am Ufer. Sie können aber viel weniger Fracht laden als sonst.
2: Wegen der zunehmenden Hitzewellen fordert der Chef der Bundesärztekammer Reinhardt eine Grundgesetzänderung. Sein Hauptkritikpunkt: in Pflege- und Altenheimen haben nur wenige Bewohner überhaupt Zugang zu einer Klimaanlage, und das geht laut Reinhardt so nicht weiter. Über eine Verfassungsänderung soll unter anderem geklärt werden, wer den Hitzeschutz künftig eigentlich bezahlen soll. Überraschend gute Nachrichten kommen aus der Wirtschaft. Trotz der Belastungen, die es durch den Iran-Krieg gibt, sind die Exporte auf einen neuen Rekordwert gestiegen. Gut 140 Milliarden Euro waren die Waren wert, die im Juni ins Ausland verkauft wurden. So viele wie noch nie in einem Monat. Für Beschäftigte in exportabhängigen Branchen bedeutet das, die hohe Nachfrage aus dem Ausland sichert Aufträge und damit natürlich Arbeitsplätze. Egal ob aus dem Inland oder aus dem Ausland, Bayern zieht immer mehr Touristen an. Insgesamt haben im ersten Halbjahr knapp 19 Millionen Gäste im Freistaat übernachtet, so die Statistik. Allerdings Gasthöfe und Pensionen haben weniger Gäste verzeichnet. Hotels, Jugendherbergen und Ferienhäuser dagegen mehr. Die meisten Touristen hat es nach Oberbayern gezogen.
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4: Bis heute Nacht ist es klar oder wenn dann nur so leicht bewölkt bei euch, und die Temperaturen, die gehen dann runter auf 8 bis 16 Grad. Der Galaxy-Wetter-Trend für euer Wochenende: morgen und übermorgen wird es schön sonnig und bleibt natürlich dann auch dementsprechend trocken. Erst übermorgen kann es nachmittags dann so leicht gewittern oder auch leichte Schauer bei euch geben. Da ziehen dann ein paar mehr Wolken auf. Aber bis dahin Sonnenschein pur und warme 36 Grad dann in der Spitze.
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2: Ich bin Hendrik Daum. Wegen des extremen Flussniedrigwassers kippen Rheinland-Pfalz und das Saarland das Lkw-Fahrverbot an Sonn- und Feiertagen. Damit sollen mehr Güter von Flüssen auf die Straßen. Unterdessen fallen auch am Rhein die Pegel weiter, so Tassovali berichtet.
3: Besonders ungewöhnlich sieht's in Emmerich südwestlich von Kleve aus. Dort liegt der Schwimmer, der normalerweise den Wasserstand misst, inzwischen komplett trocken. Eine Sonde übernimmt deshalb den Job. Auch bei Duisburg hat der Rhein einen neuen Tiefstand erreicht. Schiffe können zwar weiterhin fahren, denn die Fahrrinne ist deutlich tiefer als der Pegel am Ufer. Sie können aber viel weniger Fracht laden als sonst.
2: Wegen der zunehmenden Hitzewellen fordert der Chef der Bundesärztekammer Reinhardt eine Grundgesetzänderung. Sein Hauptkritikpunkt: in Pflege- und Altenheimen haben nur wenige Bewohner überhaupt Zugang zu einer Klimaanlage. Und das geht laut Reinhardt so nicht weiter. Über eine Verfassungsänderung soll unter anderem geklärt werden, wer den Hitzeschutz künftig eigentlich bezahlen soll. Überraschend gute Nachrichten kommen aus der Wirtschaft. Trotz der Belastungen, die es durch den Iran-Krieg gibt, sind die Exporte auf einen neuen Rekordwert gestiegen. Gut 140 Milliarden Euro waren die Waren wert, die im Juni ins Ausland verkauft wurden. So viele wie noch nie in einem Monat. Für Beschäftigte in exportabhängigen Branchen bedeutet das, die hohe Nachfrage aus dem Ausland sichert Aufträge und damit natürlich Arbeitsplätze. Egal ob aus dem Inland oder aus dem Ausland, Bayern zieht immer mehr Touristen an. Insgesamt haben im ersten Halbjahr knapp 19 Millionen Gäste im Freistaat übernachtet, so die Statistik. Allerdings Gasthöfe und Pensionen haben weniger Gäste verzeichnet. Hotels, Jugendherbergen und Ferienhäuser dagegen mehr. Die meisten Touristen hat es nach Oberbayern gezogen.
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2: Ich bin Hendrik Daum. Es ist eine umstrittene Forderung, die der Chef des IFO-Instituts Fuß macht. Er schlägt eine einheitliche Mehrwertsteuer auf alle gekauften Produkte vor, auch auf Grundnahrungsmittel. Union und SPD lehnen das aber laut Tagesspiegel ab. So Tasso Wali hat die Einzelheiten.
3: An der Supermarktkasse würde man den Vorschlag des IFO-Präsidenten ziemlich schnell merken. Auf Lebensmittel wären statt 7 künftig 19% Mehrwertsteuer fällig. Menschen mit wenig Einkommen sollen dafür 360 Euro im Jahr vom Staat bekommen. Der SPD reicht das nicht. Wer jede Woche für 100 Euro Lebensmittel kauft, zahlt nach ihrer Rechnung rund 600 Euro mehr im Jahr.
2: Drei Bundesländer haben das Lkw-Fahrverbot an Sonn- und Feiertagen vorübergehend aufgehoben. Nordrhein-Westfalen, Rheinland-Pfalz und das Saarland. Grund ist das Niedrigwasser des Rheins und anderer Flüsse. Weil Binnenschiffe nicht vollständig beladen oder gar nicht fahren können, sollen wichtige Güter so per Lkw möglichst schnell an ihr Ziel kommen. Spanien führt ab Mitternacht, also in einer Stunde, Grenzkontrollen für Reisende aus Italien ein. Das teilte das Innenministerium in Madrid mit. Es betrifft Menschen, die per Flugzeug oder Schiff von Italien nach Spanien kommen. Damit eskaliert der Streit zwischen beiden Ländern, die zum Schengen-Raum gehören. Italien hatte nach dem Migrantenansturm auf die spanische Nordafrika-Exklave Ceuta Kontrollen für Reisende aus Spanien eingeführt. Madrid forderte daraufhin die Aufhebung dieser Kontrollen. Italien lehnte das aber ab. Hertha BSC ist mit einem Sieg in die neue Saison in der zweiten Fußball-Bundesliga gestartet. Die Berliner gewannen das Eröffnungsspiel beim VfL Bochum mit 1:0. Und Norwegens Fußballverband fordert den Rücktritt von FIFA-Chef Infantino. Präsidentin Klaveness sagte, Infantino verfüge nicht über das notwendige Vertrauen, um die FIFA in der aktuellen Situation stabil zu führen. Der FIFA-Chef steht ja seit seinem Plan, Rechte an der Fußball-WM an Investoren zu veräußern, massiv unter Druck.
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4: Bis heute Nacht ist es klar oder wenn dann nur so leicht bewölkt bei euch und die Temperaturen, die gehen dann runter auf 8 bis 16 Grad. Der Galaxy-Wetter-Trend für euer Wochenende. Morgen und übermorgen wird es schön sonnig und bleibt natürlich dann auch dementsprechend trocken. Erst übermorgen kann es nachmittags dann so leicht gewittern oder auch leichte Schauer bei euch geben. Da ziehen dann ein paar mehr Wolken auf. Aber bis dahin Sonnenschein pur und warme 36 Grad dann in der Spitze.
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2: Ich bin Hendrik Daum. Es ist eine umstrittene Forderung, die der Chef des IFO-Instituts Fuest macht. Er schlägt eine einheitliche Mehrwertsteuer auf alle gekauften Produkte vor, auch auf Grundnahrungsmittel. Union und SPD lehnen das aber laut Tagesspiegel ab. So Tassovali hat die Einzelheiten.
3: An der Supermarktkasse würde man den Vorschlag des IFO-Präsidenten ziemlich schnell merken. Auf Lebensmittel wären statt 7 künftig 19% Mehrwertsteuer fällig. Menschen mit wenig Einkommen sollen dafür 360 Euro im Jahr vom Staat bekommen. Der SPD reicht das nicht. Wer jede Woche für 100 Euro Lebensmittel kauft, zahlt nach ihrer Rechnung rund 600 Euro mehr im Jahr.
2: 3 Bundesländer haben das Lkw-Fahrverbot an Sonn- und Feiertagen vorübergehend aufgehoben. Nordrhein-Westfalen, Rheinland-Pfalz und das Saarland. Grund ist das Niedrigwasser des Rheins und anderer Flüsse. Weil Binnenschiffe nicht vollständig beladen oder gar nicht fahren können, sollen wichtige Güter so per Lkw möglichst schnell an ihr Ziel kommen. Spanien führt ab Mitternacht, also in einer Stunde, Grenzkontrollen für Reisende aus Italien ein. Das teilte das Innenministerium in Madrid mit. Es betrifft Menschen, die per Flugzeug oder Schiff von Italien nach Spanien kommen. Damit eskaliert der Streit zwischen beiden Ländern, die zum Schengen-Raum gehören. Italien hatte nach dem Migrantenansturm auf die spanische Nordafrika-Exklave Ceuta Kontrollen für Reisende aus Spanien eingeführt. Madrid forderte daraufhin die Aufhebung dieser Kontrollen. Italien lehnte das aber ab. Hertha BSC ist mit einem Sieg in die neue Saison in der zweiten Fußball-Bundesliga gestartet. Die Berliner gewannen das Eröffnungsspiel beim VfL Bochum mit 1:0. Und Norwegens Fußballverband fordert den Rücktritt von FIFA-Chef Infantino. Präsidentin Klaveness sagte, Infantino verfüge nicht über das notwendige Vertrauen, um die FIFA in der aktuellen Situation stabil zu führen. Der FIFA-Chef steht ja seit seinem Plan, Rechte an der Fußball-WM an Investoren zu veräußern, massiv unter Druck.
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2: Ich bin Hendrik Daum. Spanien führt jetzt ab Mitternacht Grenzkontrollen für Reisende aus Italien ein. Das teilte das Innenministerium in Madrid mit. Es betrifft Menschen, die per Flugzeug oder Schiff von Italien nach Spanien kommen. Damit eskaliert der Streit zwischen

0: beiden Ländern, die zum Schengen-Raum gehören. Italien hatte nach dem Migrantenansturm auf die spanische Nordafrika-Exklave Ceuta Kontrollen für Reisende aus Spanien eingeführt. Madrid forderte daraufhin die Aufhebung dieser Kontrollen. Italien lehnte das aber ab. Bislang hat sich US-Präsident Trump zurückgehalten, China wegen seiner Energieimporte aus Russland unter Druck zu setzen. Das könnte sich jetzt aber ändern. Der US-Senat hat weitreichende Sanktionen beschlossen, die auch China treffen könnten. Denn das Gesetz würde Trump erlauben, Strafmaßnahmen gegen Länder zu verhängen, die Russland dabei helfen, Energiesanktionen zu umgehen. Außerdem sieht der Entwurf direkte Sanktionen gegen russische Politiker und Firmen vor. Allerdings muss das US-Repräsentantenhaus dem Paket noch zustimmen. Wegen der zunehmenden Hitzewellen fordert der Chef der Bundesärztekammer Reinhardt eine Grundgesetzänderung. Sein Hauptkritikpunkt: in Pflege- und Altenheimen haben nur wenige Bewohner überhaupt Zugang zu einer Klimaanlage, und das geht laut Reinhardt so nicht weiter. Über eine Verfassungsänderung soll unter anderem geklärt werden, wer den Hitzeschutz künftig eigentlich bezahlen soll. Hertha BSC ist mit einem Sieg in die neue Saison in der zweiten Fußball-Bundesliga gestartet. Die Berliner gewannen das Eröffnungsspiel beim VfL Bochum mit 1:0. Und Norwegens Fußballverband fordert den Rücktritt von FIFA-Chef Infantino. Präsidentin Klaveness sagte, Infantino verfüge nicht über das notwendige Vertrauen, um die FIFA in der aktuellen Situation stabil zu führen. Der FIFA-Chef steht ja seit seinem Plan, Rechte an der Fußball-WM an Investoren zu veräußern, massiv unter Druck.
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2: Ich bin Hendrik Daum. Spanien führt

0: Jetzt ab Mitternacht Grenzkontrollen für Reisende aus Italien ein. Das teilte das Innenministerium in Madrid mit. Es betrifft Menschen, die per Flugzeug oder Schiff von Italien nach Spanien kommen. Damit eskaliert der Streit zwischen beiden Ländern, die zum Schengen-Raum gehören. Italien hatte nach dem Migrantenansturm auf die spanische Nordafrika-Exklave Ceuta Kontrollen für Reisende aus Spanien eingeführt. Madrid forderte daraufhin die Aufhebung dieser Kontrollen. Italien lehnte das aber ab. Bislang hat sich US-Präsident Trump zurückgehalten, China wegen seiner Energieimporte aus Russland unter Druck zu setzen. Das könnte sich jetzt aber ändern. Der US-Senat hat weitreichende Sanktionen beschlossen, die auch China treffen könnten. Denn das Gesetz würde Trump erlauben, Strafmaßnahmen gegen Länder zu verhängen, die Russland dabei helfen, Energiesanktionen zu umgehen. Außerdem sieht der Entwurf direkte Sanktionen gegen russische Politiker und Firmen vor. Allerdings muss das US-Repräsentantenhaus dem Paket noch zustimmen. Wegen der zunehmenden Hitzewellen fordert der Chef der Bundesärztekammer Reinhardt eine Grundgesetzänderung. Sein Hauptkritikpunkt: in Pflege- und Altenheimen haben nur wenige Bewohner überhaupt Zugang zu einer Klimaanlage, und das geht laut Reinhardt so nicht weiter. Über eine Verfassungsänderung soll unter anderem geklärt werden, wer den Hitzeschutz künftig eigentlich bezahlen soll. Hertha BSC ist mit einem Sieg in die neue Saison in der zweiten Fußball-Bundesliga gestartet. Die Berliner gewannen das Eröffnungsspiel beim VfL Bochum mit 1:0. Und Norwegens Fußballverband fordert den Rücktritt von FIFA-Chef Infantino. Präsidentin Klaveness sagte, Infantino verfüge nicht über das notwendige Vertrauen, um die FIFA in der aktuellen Situation stabil zu führen. Der FIFA-Chef steht ja seit seinem Plan, Rechte an der Fußball-WM an Investoren zu veräußern, massiv unter Druck.
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2: Ich bin Hendrik Daum. Schon wieder sorgen Drohnen an einem sicherheitsrelevanten Ort für Aufsehen. Über einem Bundeswehrstützpunkt im nordrhein-westfälischen Mechernich sind zwei Drohnen gesichtet worden. Mehr von Zoe Tassovali.
3: Was die beiden Drohnen über dem Bundeswehrgelände gemacht haben und wer sie gesteuert hat, ist bislang unklar. Am Anfang haben Feldjäger den Vorfall untersucht, danach übernahm die Polizei. Besonders auffällig ist der Zeitpunkt. Erst vor wenigen Tagen wurde am Flughafen Leipzig-Halle eine Drohne mit Sprengstoff entdeckt. Dort ermittelt inzwischen die Bundesanwaltschaft.
2: Überraschend gute Nachrichten kommen aus der Wirtschaft. Trotz der Belastungen, die es durch den Iran-Krieg gibt, sind die Exporte auf einen neuen Rekordwert gestiegen. Gut 140 Milliarden Euro waren die Waren wert, die im Juni ins Ausland verkauft wurden. So viele wie noch nie in einem Monat. Für Beschäftigte in exportabhängigen Branchen bedeutet das, die hohe Nachfrage aus dem Ausland sichert Aufträge und deshalb auch Arbeitsplätze. Bayern lockert wegen der anhaltenden Dürre die Regeln für Biotierhalter. Dafür wurde die Futterknappheit als Katastrophenfall eingestuft.

0: Biobetriebe dürfen für ihre Tiere deshalb jetzt ausnahmsweise auf konventionelles Heu oder Silage ausweichen, wenn kein gleichwertiges Biofutter verfügbar ist. Kraftfutter muss aber weiterhin aus ökologischer Produktion stammen. Die deutlich zu geringen Niederschläge und anhaltende Hitze seit März haben Biogrundfutter in ganz Bayern knapp werden lassen. Hertha BSC ist mit einem Sieg in die neue Saison in der zweiten Fußball-Bundesliga gestartet. Die Berliner gewannen das Eröffnungsspiel beim VfL Bochum mit 1:0. Und Norwegens Fußballverband fordert den Rücktritt von FIFA-Chef Infantino. Präsidentin Klaveness sagte, Infantino verfüge nicht über das notwendige Vertrauen, um die FIFA in der aktuellen Situation stabil zu führen. Der FIFA-Chef steht ja seit seinem Plan, Rechte an der Fußball-WM an Investoren zu veräußern, massiv unter Druck.
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2: Ich bin Hendrik Daum. Schon wieder sorgen Drohnen an einem sicherheitsrelevanten Ort für Aufsehen. Über einem Bundeswehrstützpunkt im nordrhein-westfälischen Mechernich sind zwei Drohnen gesichtet worden. Mehr von Zoe Tassovali.
3: Was die beiden Drohnen über dem Bundeswehrgelände gemacht haben und wer sie gesteuert hat, ist bislang unklar. Am Anfang haben Feldjäger den Vorfall untersucht, danach übernahm die Polizei. Besonders auffällig ist der Zeitpunkt. Erst vor wenigen Tagen wurde am Flughafen Leipzig-Halle eine Drohne mit Sprengstoff entdeckt. Dort ermittelt inzwischen die Bundesanwaltschaft.
2: Überraschend gute Nachrichten kommen aus der Wirtschaft. Trotz der Belastungen, die es durch den Iran-Krieg gibt, sind die Exporte auf einen neuen Rekordwert gestiegen. Gut 140 Milliarden Euro waren die Waren wert, die im Juni ins Ausland verkauft wurden. So viele wie noch nie in einem Monat. Für Beschäftigte in exportabhängigen Branchen bedeutet das, die hohe Nachfrage aus dem Ausland sichert Aufträge und deshalb auch Arbeitsplätze.

0: Plätze.
1: Bayern lockert wegen der anhaltenden Dürre die Regeln für Biotierhalter. Dafür wurde die Futterknappheit als Katastrophenfall eingestuft. Biobetriebe dürfen für ihre Tiere deshalb jetzt ausnahmsweise auf konventionelles Heu oder Silage ausweichen, wenn kein gleichwertiges Biofutter verfügbar ist. Kraftfutter muss aber weiterhin aus ökologischer Produktion stammen. Die deutlich zu geringen Niederschläge und anhaltende Hitze seit März haben Biogrundfutter in ganz Bayern knapp werden lassen. Hertha BSC ist mit einem Sieg in die neue Saison in der zweiten Fußball-Bundesliga gestartet. Die Berliner gewannen das Eröffnungsspiel beim VfL Bochum mit 1:0. Und Norwegens Fußballverband fordert den Rücktritt von FIFA-Chef Infantino. Präsidentin Klaveness sagte, Infantino verfüge nicht über das notwendige Vertrauen, um die FIFA in der aktuellen Situation stabil zu führen. Der FIFA-Chef steht ja seit seinem Plan, Rechte an der Fußball-WM an Investoren zu veräußern, massiv unter Druck.
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2: Ich bin Hendrik Daum. Wegen der zunehmenden Hitzewellen fordert der Chef der Bundesärztekammer Reinhardt eine Grundgesetzänderung. Sein Hauptkritikpunkt: In Pflege- und Altenheimen haben nur wenige Bewohner überhaupt Zugang zu einer Klimaanlage, und das geht laut Reinhardt so nicht weiter. Über eine Verfassungsänderung soll unter anderem geklärt werden, wer den Hitzeschutz künftig eigentlich bezahlen soll. Mittlerweile 4 Bundesländer haben jetzt das Sonn- und Feiertagsfahrverbot für Lastwagen teilweise aufgehoben. Grund ist die Dürre und das damit verbundene Niedrigwasser der Wasserstraßen. Viele Frachtschiffe können deswegen gar nicht oder nur mit einem Bruchteil der üblichen Ladung fahren. Nordrhein-Westfalen, Niedersachsen, Rheinland-Pfalz und das Saarland wollen auf diese Weise das Verlegen von Gütertransporten vom Wasserweg auf die Straßen erleichtern. Damit sollen Lieferketten aufrechterhalten und Versorgungsengpässe vermieden werden. Seit gut 4 Monaten gibt es an den Tankstellen die 12-Uhr-Regel. Auswertungen zeigen allerdings, dass die Preise auch nach 12 Uhr immer wieder erhöht werden, auch bei uns im Freistaat. Der ADAC in München bezeichnet die 12-Uhr-Regel deshalb als wirkungslos, denn ohne Kontrollen und Sanktionen bringe das nichts. Außerdem schade das Hinwegsetzen der Tankstellen über diese Regel einmal mehr dem Vertrauen der